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Hallo und herzlich willkommen zu einer weiteren Folge von Radio Afrika. Euch erwartet wie immer eine bunte Mischung aus guter Musik und thematischen Diskussionen, die zum Nachdenken anregen. Mein Name ist Joshua und ich freue mich sehr, euch in der heutigen Sendung begrüßen zu dürfen.

Wir sprechen diesmal über das wichtige Thema der humanitären Hilfe und Entwicklungszusammenarbeit. Wir haben alle schon davon gehört, Geld und Ressourcengeber aus internationalen Organisationen oder oft auch Ländern des globalen Nordens kooperieren mit Regionen und Staaten, in denen Krisen herrschen, Hunger besteht oder auch einfach nur die Arbeit von Regierungen verbessert werden soll. Soweit so schön, würde man denken. Oft ist es aber so, dass dabei auch mehr oder weniger gut versteckte geopolitische Interessen von Geberstaaten eine wichtige Rolle auf der Agenda spielen. Unser Korrespondent Günther Lanier hat sich dazu einige wichtige Gedanken gemacht. Er hat sich mit seinem letzten Artikel aus Ouagadougou, der Hauptstadt von Burkina Faso, gemeldet und wichtige Überlegungen angestellt, die ich gerne mit euch teilen möchte.

Sein Artikel trägt den Namen Lokalisierung als Einfallstor für Internationalisierung. Darin bespricht er, wie Entwicklungszusammenarbeit wieder mehr positive Effekte für die lokale Bevölkerung haben kann, indem ganz aktiv auf die Menschen vor Ort mit ihrem Wissen und ihren Ressourcen zurückgegriffen werden soll und diese ganz zentral in den Prozess eingebaut werden sollen.

Zunächst beginnt er seinen Artikel aber mit einer kritischen Stimme. Ob es sich um Entwicklungszusammenarbeit oder humanitäre Hilfe handelt, die internationalen PartnerInnen machen sich viel zu wichtig. Sie sind viel zu dominant, haben zu viel Macht, insbesondere was die Finanzen betrifft. Damit spricht er einen wichtigen Kritikpunkt an, der an die Entwicklungszusammenarbeit immer wieder gestellt wurde. Die Entwicklungszusammenarbeit ist immer wieder in die Kritik geraten, letztlich die Interessen der Geberstaaten zu verfolgen und Entwicklungsländer in problematischer Abhängigkeit zu früheren Kolonialmächten zu halten.

Günter Lanier sieht an der Lokalisierung einen guten Weg, um Entwicklungszusammenarbeit wieder stärker an den Bedürfnissen der lokalen Bevölkerung zu orientieren und dorthin zu bringen, wo sie eigentlich sein sollte, in Richtung einer nachhaltigen Verbesserung der Lebensbedingungen der Menschen vor Ort. Wie das funktionieren kann, wollen wir uns jetzt gemeinsam ansehen.

0: Lokalisierung, schreibt Günter Lanier, ist ein Prozess, der dem übergeordneten Ziel dient, die Effektivität, Effizienz und Nachhaltigkeit des Systems humanitärer Hilfe in aktiver Partizipation mit Betroffenen zu steigern. Dazu müssen die Fähigkeiten lokaler oder nationaler Akteure in der humanitären Reaktion kontinuierlich gestärkt werden. Dies geht nicht ohne eine Veränderung der Rolle und eine Verschiebung von Entscheidungsbefugnissen im humanitären System auf die lokale Ebene. Dabei gilt in Anerkennung des Subsidiaritätsprinzips so lokal wie möglich, so international wie notwendig. Um einen Überblick zu bekommen, wohin humanitäre Hilfe derzeit am stärksten fließt und welche Staaten zu den wichtigsten KooperationspartnerInnen in der Entwicklungszusammenarbeit zählen, hat Lanier einige Statistiken recherchiert. Die größten Summen fließen derzeit in Länder Zentral- und Ostafrikas. Insbesondere Sudan, Südsudan und Äthiopien stechen stark hervor. Aber auch der arabische Raum mit Jemen, Syrien, Libanon, Jordanien, Israel und den palästinensischen Gebieten hat viel humanitäre Hilfe empfangen und ist ein wichtiger Partner in der Entwicklungszusammenarbeit.
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1: Um sich ein Bild vom Ausmaß dieser Geldflüsse zu machen, hierzu vielleicht auch eine Zahl aus 2023. Letztes Jahr betrug die humanitäre Hilfe weltweit 25 Milliarden US-Dollar. Es ist also ein Riesenzweig, in dem hier wirtschaftliche Zusammenarbeit geleistet wird. Für fast 300 Millionen hilfsbedürftige Menschen wurde der Bedarf an humanitärer Unterstützung für 2024 auf 46 Milliarden US-Dollar geschätzt. Die Internationalen sind in mehrerer Hinsicht wenig geeignet, humanitäre Hilfe zu leisten. Insbesondere sind sie lokal schlecht verankert und wissen wenig über Kontexte. Das hat sich mit der Zeit auch in hohen Rängen der helfenden Organisationen herumgesprochen und so hat Ban Ki-moon, der damalige UNO-Generalsekretär, im Mai 2016 in Istanbul den humanitären Weltgipfel veranstaltet. Er hat damals die größten humanitären AkteurInnen um sich geschart, also Regierungen und Hilfsorganisationen, und hat sie den Grand Bargain, die große Übereinkunft, unterzeichnen lassen. Die große Übereinkunft war ein umfangreiches Programm zur Verbesserung der humanitären Hilfe, insbesondere was ihre Effizienz, ihre Wirksamkeit und auch ihre Wirtschaftlichkeit betrifft. Die Lokalen ins Zentrum zu rücken, war das wichtigste Ziel. Dabei sollte insbesondere der bis dato minimale Anteil von Lokalen an den Finanzen auf ein Viertel angehoben werden. Schauen wir uns das einmal am Beispiel Syrien an. Das Land befindet sich seit einigen Jahren in der Krise. Zur humanitären Hilfe, die dort geleistet wird, gibt es eine interessante Studie. Sie beschreibt die paradoxen Auswirkungen der Lokalisierung. Auf Macht zu verzichten ist nicht leicht. Aber jenseits von allen rationalen Argumenten, die zeigen, wie dringend erforderlich die vom Grand Bargain verlangte Lokalisierung ist, wird jedoch genau das von den humanitären Internationalen verlangt. Sie wollen, dass auf eine zuvor nahezu absolute Macht verzichtet wird, dass diese Macht geteilt wird und lokale Akteure viel stärker in Entscheidungsprozessen beteiligt werden. Es ist nicht verwunderlich, dass die Lokalisierung in den 8 Jahren seit der UNO-Konferenz in Istanbul, die sie groß aufs Aushängeschild geschrieben hat, nicht viel weitergekommen ist. Auch wenn sie viel und oft beschworen wird. Auf Macht verzichtet leider dennoch kaum jemand. In Damaskus genauso wenig wie in Washington, in Abidjan oder in Harare. Rana Khoury und Emily Scott haben über mehrere Jahre zu Syrien geforscht. Sie haben 250 lokale und internationale humanitäre Akteurinnen interviewt.

Eigentlich war Syrien prädestiniert fürs Lokalisieren. Beschränkungen seitens der Regierung, die Unsicherheit, die Angriffe auf humanitäre Helferinnen sorgten seitens der Internationalen für ein Helfen von jenseits der syrischen Grenzen. Für ferngesteuertes Management. So schien alles aufbereitet zu sein für eine effektive Machtübergabe an die Lokalen, die nach wie vor tatsächlich Zugang zu den betroffenen Gemeinschaften hatten und auch bereit waren, die beträchtlichen Risiken auf sich zu nehmen. Von 2014 bis 2017 hat sich in Nordwestsyrien die Zahl von einheimischen Hilfsorganisationen nahezu verzehnfacht. Das internationale humanitäre System, das für Nordwestsyrien vor allem von der Türkei aus operierte, hing nahezu vollständig von SyrerInnen ab, die Hilfsgüter lieferten und die Hilfsmaßnahmen implementierten. Direkt. Die lokale Bevölkerung also. Aber das System verstärkte bestehende Ungleichheiten, nützte Mittelknappheit, den Bedarf an Kapazitätsstärkung seitens der Einheimischen, die Ungleichheiten der Partnerschaft zum Machterhalt und insbesondere auch die Koordinationsmechanismen, von denen die Lokalen meist ausgeschlossen waren oder in denen sie nur StatistikerInnen-Funktionen ausübten. Die Internationalen bauten zwar auf den Zugang und das Wissen der lokalen Akteure, sie waren ja auch schließlich auf sie angewiesen, von ihnen abhängig, aber hielten dennoch an deren Unterordnung fest. Die Internationalen lokalisierten zwar, wo es um die Ausführung von Hilfsleistungen ging, das wurde den Einheimischen überlassen, aber sie lokalisierten überhaupt nichts, wo es um Fragen von Macht ging, um Fragen von Entscheidungsgewalt.

Kapazitätsstärkung ist dabei ein Schlüsselbegriff. Lokale Organisationen sollen fit gemacht werden für eine gleichberechtigte Teilnahme an der humanitären Hilfe. In der Praxis kann sich Kapazitätsstärkung leider als Falle entpuppen und die einheimischen NGOs in einen nicht enden wollenden Kreislauf von Ausbildungen zwingen. Statt dass tatsächlich ihre Fähigkeiten für die humanitäre Arbeit verbessert würden, werden sie in erster Linie dafür ausgebildet, sich den komplizierten Regeln des internationalen Systems, also der GeldgeberInnen, zu unterwerfen. Auch können Maßnahmen zur organisatorischen Stärkung lokaler NGOs deren Abhängigkeit verstärken. So zum Beispiel das Einstellen neuer Arbeitskräfte für Verwaltung, Monitoring und Evaluierungen. Ohne jegliche Overhead-Finanzierung, und daran mangelt es meist für die lokalen NGOs, verwandelt sich dieses zusätzliche Personal in eine Last. Sie strapaziert das sowieso schon knappe Budget und verstärkt die Abhängigkeit von Finanzierungen aus dem Ausland. Wer also in den humanitären Club hineingelassen wird, das entscheiden die Internationalen. Wer sich nicht wohl verhält, hat keine Chance. Entgegen aller Rhetorik und ihrer deklarierten Absichten mehrt die Lokalisierung unter solchen Bedingungen die Macht der Internationalen über die Lokalen.

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Le poids de la tradition. Herzlich willkommen, meine liebe Damen und Herren, hier ist Radio Afrika International aus Wien in Österreich. Der Baobab der zwei oder mehr Geschichten. Der Baobab der zwei oder mehr Geschichten ist ein Artikel von Gunther Ranier auf unserer Website. Und diese Geschichte von einem Baobab erinnert mich an die Geschichten von Baobab in Afrika. Les arbres à parables. Diese Bäume sind fast überall und viele Länder Afrikas haben die Kultur beheimatet.

0: Könige, Nabas und ähnliche traditionelle Autoritäten haben im modernen Burkina keine offizielle Rolle, sind aber nach wie vor von erheblicher Bedeutung und haben in manchen Fragen viel Einfluss. Unter der gegenwärtigen Übergangsregierung hat ihre Wichtigkeit zugenommen, ist dem echt burkinischen und somit den Traditionen in Abwendung von den Sitten und Regeln, die von den Kolonialherren eingeführt worden waren, doch eine deutlich größere Rolle zugedacht. Folgerichtig wurde heuer auch ein neuer Feiertag eingeführt. Der 15. Mai ist ab sofort alljährlich der Tag der Bräuche und Traditionen. Nicht nur in Demokratien ist ein Griss um den Chefinnensessel, wie uns gerade in den USA vorgespielt wird. Auch beim Nachrücken traditioneller Chefinnen kann es zu Streit und Konflikt kommen. Und nicht nur beim Sturm aufs Kapitol hat es Tote gegeben. Das kann auch hierzulande passieren. In Burkinas Osten leben vor allem die Gourmandche. Wie die Mossi im Zentrum bauten auch sie Reiche. Und die Königswürde war und ist dabei von zentraler Bedeutung. Jüngst konnte, zumindest schaut es ganz danach aus, ein jahrelanger Streit um die Nachfolge auf dem Thron von Fada Ngurma beigelegt werden. Denn für den gab es zwei Anwärter, Mindyerba Tiombiano und den um einiges jüngeren Tigwe Mohamed Tiombiano. Und das seit Mai 2020, 8 Monate nach dem Tod Kupiendielis, des 31. Königs von Fada. 60% der Alten, die das Kolleg bilden, das über die Nachfolge entscheidet, waren für Mindyerba, 40% für Mohamed. Diese Pattsituation hat 4 lange Jahre gedauert, als hätte der burkinische Osten nicht schon Probleme genug mit dem Terrorismus. Wie konnte der Streit geschlichtet oder eine Lösung gefunden werden? Nein, nicht durch Verhandlung oder Kommunikation. Offenbar war das Machtvakuum in der Ostregion des Landes den modernen Autoritäten zu viel geworden. So wurde ein Machtwort gesprochen. Der Minister der territorialen Verwaltung, der Dezentralisierung und der Sicherheit hat per Dekret Mindyerba Tiombiano als Untamba, als rechtmäßigen 32. König von Fada bestätigt. Hoffentlich kehrt jetzt Frieden ein ins königliche Haus der Hauptstadt von Burkinas Osten. Doch ich will Sie in eine weitere, zurückliegende Vergangenheit entführen. Vorausgeschickt sei, dass die Gourmandche im Ruf stehen, viel mit Übernatürlichem, mit Mystik zu tun haben. Insbesondere sind sie als Sandleser bekannt. Mit Hilfe von Spuren im Sand können sie Dinge in Erfahrung bringen, die sie eigentlich nicht wissen können. Eine Art Orakel oder Weissagen. Zu dem Baobab, der in Badiego, dem 9. Bezirk Fada Ngurmas thront, in der Altstadt, wie sie genannt wird, zu diesem offenbar über 350 Jahre alten Baum, gibt es Erzählungen. Das hat nichts mit Sand zu tun, aber sehr wohl mit Mystischem. Yendabli war der 14. König der Gourmandche. Eines Morgens ritt er aus, begleitet nur von seinem Griot, eine Art Troubadour, der für Genealogie und Historie zuständig ist. Da näherte sich ihnen eine Gruppe Bewaffneter. Sie waren aus dem Osten gekommen, aus einer Gegend, die heute zu Burkinas östlichem Nachbarn Niger gehört. Und sie waren nicht in friedlicher Mission unterwegs. Das war schon an der Geschwindigkeit zu erkennen, mit der sie auf ihren Kamelen mit gezogenen Säbeln unterwegs waren. Yendabli und sein Griot berieten kurz. Letzterer versteckte sich und verständigte die anderen Gefolgsleute des Königs mit seinem Sanduhr-Trommeln, dass etwas nicht in Ordnung sei. Sie schleunigst kommen sollten. Währenddessen ritt Yendabli so schnell er konnte davon. Er ritt auf einen Baobab zu. Am Fuß des Baumes angekommen, machte er nicht Halt, sondern ritt seinen Stamm gerade hinauf. Oben war er unerreichbar. Seine Feinde scharten sich um den Baum, konnten ihm aber nichts anhaben. Wenig später trafen Yendablis Gefolgsleute ein. Die Feinde aus dem Osten ergriffen angesichts von deren Überzahl die Flucht. Yendabli konnte aus seinen luftbaumigen Höhen wieder herabsteigen. Seither heißt dieser ehrwürdige Baum Yendabli Baobab. Yendabli gilt auch als Gründer von Fadangurma. Um 1700 herum war das. Die Hufe des wundersamen königlichen Pferdes hatten sich bei seiner Flucht in den felsigen Untergrund gegraben. Heute ist der Boden um den Baobab nicht mehr felsig. Die Spuren der Hufe sind verschwunden. Laterit ist wenig beständig und die jahrhundertelange Erosion hat eine, wenn auch nicht sehr fruchtbare Erdschicht geschaffen. Sehr wohl sichtbar bleiben aber einige Hufspuren im Stamm des mächtigen Baobabs. Doch andere erzählen, dass der Baobab und die Pferdehufspuren viel älter sind. Dass derjenige, der sie hinterlassen hat, Diaba Lompo, höchstpersönlich war, König Numero Uno, der Gomonche, und der sei nach seinem Ritt den Baobab-Stamm hinauf nicht mehr zurückgekommen. Stattdessen sei er weitergeritten, himmelwärts. Das verlegt die Entstehung der Hufspuren in etwa ins 13. Jahrhundert. Der heilige Baobab wurde jedenfalls 2017 zum nationalen Kulturgut erklärt. Er ist zur Sehenswürdigkeit geworden, ist zum Beispiel fixer Bestandteil des Stadtbesichtigungsprogramms des Vivavi-Vereins. Das Akronym steht für Vivre au Village, im Dorfleben. Allerdings liegt der Tourismus terrorismusbedingt da nieder. Auch wenn sich Burkinabé so leicht nicht unterkriegen lassen. Erst kürzlich wurde ein Programm zur Belebung des internen Tourismus beraten und beschlossen. Que justice soit faite! Pour plus de précision sur ce crime, nous appelons ici le frère de la victime. Zum Abschluss noch eine dritte Variante der Geschichte des heiligen Baobabs. Ein Bekannter, ein Gourmandche, der seit längerem in der burkinischen Hauptstadt Ouagadougou lebt, der aber in Fadangourma aufgewachsen ist, erzählt, dass ihm erzählt wurde, dass der heilige Baobab nicht wirklich der Baum ist, auf den Yendabli oder Diaba Lompo hinaufgeritten ist. Der wirkliche heilige Baobab hätte sich nämlich in einem Dorf außerhalb von Fadangourma befunden. Als dieser nun altersschwach wurde, hätten die Alten beraten und dann beschlossen, ihre Magie zu nutzen, um die Hufspuren auf den uns heute bekannten Baobab im Badiego-Viertel in der Altstadt von Fadangourma zu übertragen. Für dieses Fast muss er alle trachten, den Nachkommen Wertvolles zu erhalten, seinen gedankt.
1: Ich finde wunderbar, dass anlässlich dieses Artikels, dass wir auch different Musik aus Burkina Faso hören. Hören wir weiter ganz deutlich diese Geschichte, le poids de la tradition, der Gewicht der Traditionen, hören wir, der Gewicht der Traditionen und noch mehr. Und...

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18: Willkommen bei Radio Dispositiv. So, Moment, jetzt hatte ich noch ein Echo zu bekämpfen. Weg ist es. Dankeschön, liebes Mischpult. Also, nochmal von vorne. Willkommen bei Radio Dispositiv. An den Mikrofonen begrüßen euch diesmal meine Sendungsgäste Irene Suchy und Elke Hesse. Es wird ums Mut gehen und um die eben anlaufende Saison 2026-2027 und ja, eines der Highlights oder sagen wir mal sieben der Highlights davon wird, so wie schon die letzten Jahre, die Reihe Close-Up sein, die von Irene Suchy kuratiert und auch präsentiert wird. Also auf die werden wir heute sicher etwas genauer eingehen. Aber ganz möchte ich die anderen Reihen auch nicht auslassen. Ich habe natürlich ein bisschen geschmökert auf eurem Website und ja, eigentlich gibt es kein Konzert, das mich nicht interessieren müsste, muss ich gestehen.
19: Das ist schön.
18: So, und wieso habe ich euch jetzt nicht hier? Sagt ihr mal was?
19: Ja, hallo.
3: Willkommen, ich freue mich, dass wir über unsere Reihe reden können, über neue Musik, die fast niemand kennt, aber die wir so präsentieren, dass 400 Kinder bis auf die Balkone hinauf mittanzen, mitsingen, mitsprechen oder auch, das bin ich besonders stolz, ein langes Stück, 8 Minuten lang zuhören. Ja, hörst du mich?
18: Ich höre dich ganz ausgezeichnet.
3: Das ist schon mal gut.
18: Ja, ich glaube überhaupt, dass diese Geschichte mit der geschrumpften Aufmerksamkeitsspanne schon stimmt, aber nur zum Teil, weil gleichzeitig werden viele Bücher immer dicker, auch gerade für junge Menschen hier, insbesondere für junge Mädchen, sind vielleicht nicht die besten Bücher, aber immerhin wachsen sie ohne Angst vor dicken Büchern auf und das ist schon mal was. Und Popsongs, die jahrzehntelang nicht länger als 3 Minuten sein durften, dauern auf einmal eine Viertelstunde und der Kinofilm, der normalerweise über Jahrzehnte, seit ich auf der Welt bin, waren das 90 Minuten, zack, aus.
20: Ich glaube wirklich, dass die Jugendlichen, junge Menschen einfach unterschätzt werden und sehr globalisiert werden und in einen Topf geworfen werden. Es kommt ja immer darauf an, wie geht man auf sie zu, wie vermittelt man auch die verschiedensten Inhalte. Und das ist ja letztendlich auch das, was wir mit der Serie Close-Up wollen. Aber eben, wie du gesagt hast, ja, die Kinofilme sind viel länger und sie gehen wieder in die Kinos und lesen auch und sind auch sehr eifrig. Ja, weil immer gesagt wird, das ist die Generation, die Gen Z, die wollen nichts machen. Das ist in meinen Augen falsch.
18: Da gebe ich dir völlig recht. Und es freut mich auch in diesem Sinn, dass die Vermittlung eine immer größere Rolle spielt. Bei Close-Up ganz besonders, aber auch bei anderen Konzerten, also Maria Raduto, über die wir vielleicht auch noch reden wollen, macht ja auch so etwas wie kommentierte Konzerte. Und letztes Jahr war es ein Kollege von Ö1, der im Rahmen der Musiktheatertage da über Komponisten gesprochen hat und sein Verhältnis dazu und sie auf die Couch gelegt. Das war ein ganz großartiger Abend.
20: Ja, ne, ich glaube, das ist überhaupt so ein bisschen die DNA des Mut auch. Ja. Das habe ich eigentlich von Anfang an, wir werden ja jetzt schon 14 Jahre im Dezember, Wahnsinn, aber von Anfang an immer zu allen Künstlerinnen und Künstlern, die bei uns aufgetreten sind, die Konzerte, die wir auch veranstaltet haben, gesagt, bitte tretet in Kontakt mit dem Publikum. Ich mag das nicht, dass Künstler auftreten, spielen und wieder gehen und das war's. Und wir haben ja auch nach den Veranstaltungen auch für weitere Gespräche unser Café offen. Also das ist mir wirklich wichtig, diese Verbindung zu halten. Und das ist ja letztendlich auch der Name Mut, ist eben für die Verbindung von Musik und Theater, von Jung und Alt, aber auch von den Künstlerinnen zum Publikum hin. Und das ist schon sehr schön zu sehen, wie auch dann Menschen ihre Augen und Ohren aufmachen für etwas, was vielleicht, wo sie denken, das ist jetzt schwierig für mich, das anzuhören. Aber wenn sie vorher was darüber erzählt bekommen, dann sitzt man gleich mal mit ganz anders gespitzten Ohren, sage ich mal, in dem, was einem jetzt geboten wird.
18: Ja, der Kontext macht verdammt viel aus. Und wenn ich jetzt von meinen stichprobenartigen Besuchen in deinem Haus ausgehe, das war immer gelungen.
20: Bitte?
18: Das war immer gelungen.
20: Oh, das freut mich sehr. Das freut mich natürlich sehr, weil ich bin auch stolz auf dieses Haus und ist wichtig. Und ich meine, man muss immer bedenken, dass wir schon auch, dass wir ohne Subventionen arbeiten, dass wir wirklich uns über unsere Karteneinnahmen, über Mieteinnahmen finanzieren und dass wir trotzdem immer ein offenes Haus bleiben wollen. Das ist ja auch die Architektur, die das letztendlich hergibt, dass man hineinschauen kann, dass man in keinen dunklen Raum gibt, dass wir Barrieren verhindern wollen. Ich habe auch gerade jetzt wieder mit unserem Publikumsdienst, das sind lauter junge Menschen, ein Gespräch gehabt, gesagt, ihr seid die Wichtigsten, ihr seid die Ersten, die Gäste empfangen, die teilweise auch genervt sind, gestresst sind vom Alltag. Und das soll sich einfach auch vermitteln nach außen. Ja, wir sind offen für viele, viele verschiedene Formate.
18: Was nicht heißt, dass es jetzt sozusagen dem Amüsement gewidmet ist, ganz und gar nicht.
20: Nein, das nicht. Also das ist, aber auch das kann ja auch mal sein.
18: Natürlich.
20: Ja? Also es soll einfach für jeden Geschmack etwas dabei sein, aber trotz alledem muss natürlich schon ein kreativer, künstlerischer Aspekt gewahrt sein dabei.
18: Ja, eigentlich ist das eh schon ein Motto für die ganze Reihe Close-Up, denke ich.
3: Ja, wir haben heuer 8 Doppelkonzerte, also eines war schon. Es wird sehr hindesignt auf den Morgen und auf das Kids-Konzert. Aber der Abend ist nicht weniger wichtig. Und wir schaffen es eigentlich auch am Abend immer mehr, dass die Leute da bereichert und begeistert und manchmal auch erheitert weggehen. Ich habe auch mein Leben lang, auch im ORF gehört, 35 Jahre lang, du überschätzt das Publikum und du mutest ihm zu viel zu und das Publikum will das nicht. Und wenn man ein bisschen nachdenkt, will das Publikum eigentlich neue Musik? Ich habe ein paar Parameter, erkenne ich immer mehr. Es muss irrsinnig gut gespielt sein. Kinder und auch Erwachsene merken, wenn jemand unsicher ist. Ich glaube, das war lange bei der neuen Musik und das ist es immer wieder. Und auch Kinder merken, ob diese Menschen auf der Bühne mit ihnen etwas machen wollen, dieses in Kontakt treten. Auch wenn sie jetzt nicht dauernd reden mit ihnen, aber wir spielen für euch. Und ich habe noch in Erinnerung in meiner Jugend die Sänger, die sich wegwenden vom Publikum, wenn sie abtreten und dann noch ein Tuch vors Gesicht und quasi, wie wenn das Publikum sie stören würde. Also das ist glücklicherweise vorbei, ja. Sie wollen in Kontakt treten, sie spielen sehr gut, sie haben oft eine tolle Idee und jedes Konzert soll auch eine gewisse Haltung haben. Neue Musik kompromisslos, möglichst unarrangiert. Ich bin, einer meiner Knackpunkte ist schlechte Arrangements, Fledermaus und so für 5 Leute und so. Aber sie sollen neue Musik bekommen, die auch ein bisschen eine Linie in diesem Konzert haben. Also im ersten Konzert hatten wir Fitness und hatten Stücke mit Gymnastik und mit Fitness. Im zweiten geht es jetzt um Träume, aber es geht auch um Migration. Also wir haben immer irgendwie ein Thema, im dritten geht es um die Donau und um diese Ökologie des Wassers und das hat uns heuer ja enorm bewegt. Wollen wir vielleicht ein bisschen was von dem Theremin spielen für das nächste Konzert? Das ist ja Montag und Dienstag, Montagabend und Dienstagvormittag. Und die Lydia Kavina, das ist eigentlich die größte Theremin-Interpretin der Welt derzeit, weil mir 2 andere abgesagt haben, habe ich sie genommen und jetzt haben wir so ein Glück. Sie spielt also die Musik von Miklos Roja, Spellbound, ich denke an dich, ein Hitchcock-Film, ein Traum, die Musik kennt man, glaube ich, oder kennen ein paar vielleicht von Ihnen. Und in diesem Film geht es darum, dass ein Mann erkennt, er ist nicht der Mörder. Es ist ein Film der Psychoanalyse und des Traums.
18: Bevor wir das spielen, möchte ich da auch einmal kurz widersprechen. Von Michael Mautner arrangiert und von Zygern Plus gesungen, kann ich mir eine Fledermaus für 5 Personen sehr gut vorstellen.
3: Gut, das gebe ich gerne weiter, sehr gern. Okay, so. Es muss gut arrangiert sein, okay, ja.
18: Jetzt kommt ein Fehler des Moderators zutage. Ich habe den falschen Ordner kopiert auf den Rechner.
3: Also gut, wir sprechen weiter.
18: Bitte darum. Ja.
20: Vielleicht erklären wir mal ein bisschen, was überhaupt das Format, wie das funktioniert.
18: Die Kids-Konzerte.
20: Wir haben eigentlich vor 5 Jahren haben wir dieses Format entwickelt.
3: 23 hat es begonnen.
20: Genau, vor 3 Jahren, Entschuldigung, wo wir zeitgenössische Musik unserem Publikum und vor allem auch dem jungen Publikum näher bringen wollten. Aber das sind eben 2 Konzerte. Eines findet immer am Abend um 19.30 Uhr statt. Und das Close-Up heißt auch wirklich, dass man nahe dran ist. Das heißt, man sitzt auch wirklich ganz nah an den Künstlerinnen. Also auf der Bühne bauen wir dann immer eine Podesterie auf und kann so wirklich ganz intensiv mitbekommen, wie die Musikerinnen und Musiker da sich verausgaben, muss ich schon wirklich sagen, teilweise an ihren Instrumenten. Das ist so ein bisschen die Generalprobe für den nächsten Morgen, der dann am Morgen danach finden dann für Schülerinnen und Schüler. Wir haben das aufgeteilt, einmal für Kids, 10 bis 14, und dann für Jugendliche von 14 bis 18. Dementsprechend auch immer das Thema zugeteilt, finden die dann im Mut statt. Und da haben wir dann wirklich, eben wie die Irene schon gesagt hat, Full House mit 350 bis 400 jungen Menschen, die der Moderation von der Irene folgen, die angeleitet werden. Sie müssen immer auch aktiv etwas tun, also tanzen, klatschen, selber musizieren. pfeifen,
3: Therabänder bewegen. Ja. Aber alles ist im Bereich der Musik. Also wir haben unlängst einmal eine Komposition gehabt, wo der fordert von uns, dass wir eine gymnastische Übung und immer länger machen. Je länger das Musikstück, die einzelnen Phasen dauern, desto länger müssen die turnen. Also am Anfang noch zwei Planks und dann, sie haben da ziemlich mitgemacht.
20: Ich glaube, es ist schon, man kann schon auch sehen, dass Jugendliche und Kids eine große Offenheit haben, wo wir auch wieder zum Start unserer Sendung kommen können.
18: Ja, wer denn, wenn nicht Jugendliche und Kids?
20: Ja, obwohl, aber dass sie sich auch der neuen Musik wirklich sehr leicht und sehr gut hingeben.
3: Ja. Ja, also sie müssen nichts verlernen. Ich mag immer diese bisschen altklugen Sätze von Wolfgang Riem, man muss die Ohren neu designen, man muss neu hören. Sie hören ja gar nichts. Sie hören ja keinen Brahms. Sie hören auch keinen Mozart. Und was ich wirklich ablehne, ist langsam dieser Darwinismus in der Musik. Man muss mit der Zauberflöte beginnen und dann vielleicht Saint-Saëns und dann Karneval der Tiere und so Scheiß. Also ich finde schön sprechen, ja. Nein, ist alles wunderbar. Aber ich glaube nicht, es gibt nicht so einen Stufenweg. Und es gibt auch keine Kindermusik. Wir machen keine Kindermusik. Wir machen auch keine Familienkonzerte. Das freut mich. Es gibt keine Kindermusik. Es gibt Musik, die man Kindern präsentiert, indem man ihnen einen Kontext gibt, indem man es toll inszeniert. Elke, was du wirklich hast, ist dieses tolle Technik- und Technikteam. Die sind ein Schatz, ja. Die machen Licht und Ton und wir sitzen 3 Stunden und überlegen uns, welche Farben haben wir oben, unten, Kamera auf der Bühne. Das ist einfach, wir versuchen ihnen diesen Konzertaufenthalt mit allen Sinnen, irgendwann müssen wir noch einmal ein Duftkonzert machen, zu präsentieren. Und so funktioniert das dann auch.
18: Ja. Ja. Na, manches möchte ich nicht unbedingt riechen.
3: Ja, okay, dann nicht.
18: Inzwischen ist die nicht ganz so tolle Technik von Radiodispositiv so weit, dass wir das Beispiel bringen können. Spellbound, ein berühmter Track, über den du vielleicht noch ein bisschen was erzählen wirst.

0: Hellbound. Diese Aufnahme ist legendär geworden durch einen Film.
1: Ja. Und wir haben, also im Thema Träume, haben wir drei Filme und drei FilmmusikkomponistInnen. Spellbound ist ein Film mit Musik von Miklos Rozsa, ein Hitchcock-Film, eine Psychoanalyse, die Entdeckung der Erinnerung. Der zweite Film ist mit Ligeti-Musik, quasi die Erinnerung an die Zukunft, die Utopie der Zukunft. Und der dritte Film liegt mir sehr am Herzen und ich glaube, er passt auch gut für diese Konzertserie. Das ist von der Judith Varga, die Musik zu Deine Schönheit ist nichts wert. Und da kommt ein kleiner Bub, kurdischer Abstammung. Sie kommen nach Österreich und dürfen hier nicht bleiben. Und er träumt am Schluss, dass er da bleiben kann. Und es ist sehr spannend, auch dann eben zu sehen, wie die Musik diesen Traum lenkt. Ja, dass man versteht, er trifft ein kleines Mädchen, er verliebt sich in die und er träumt, dass er da bleibt. Und die Musik drumherum ist eben dann von Ligeti, aber auch von Kurtak. Eben Miklos Rozsa ist live gespielt. Und das Theremin ist auch so ein wundersames Instrument. Man berührt ja nichts, sondern die Spannung, die man erzeugt, die elektrische.
0: Eigentlich die Erdung. Also du greifst in ein. Die Erdung. Du
1: die
0: greifst
1: Erdung.
0: In ein elektromagnetisches Feld und wirst dadurch tatsächlich selber Teil der Schaltung. Ich habe mich damit sehr lang beschäftigt.
1: Du greifst in das Feld und mit diesem Hineingreifen und Entfernen beeinflusst du die Tonhöhe und die Lautstärke.
0: Mit einem, also der klassische Theremin hat zwei Antennen, den Stab, das ist die Tonhöhe und den Ring, wobei das egal ist, was das für eine Form hat letztlich, oder fast egal. Der macht die Lautstärke. Das sind zwei Schaltungen quasi, die dasselbe Audiosignal verarbeiten, aber grundsätzlich voneinander unabhängig sind. Ein Theremin, wenn du ihn einschaltest, spielt immer. Und zwar üblicherweise in einem Bereich, der zu tief ist, um ihn zu hören.
1: Okay.
0: Und wenn du näher zur Antenne kommst, wieder höher, und dann wird es zunächst einmal ein tiefer Ton im hörbaren Bereich und immer höher, höher, höher, höher, bis zum Maximalton, den dieser Theremin von der Schaltung her kann. Das kannst du aber auch invertieren. Also du kannst ihn auch zu hoch machen, um ihn zu hören und dann tiefer werden lassen.
1: Ja.
0: Das geht.
1: Ja.
0: Ich muss jetzt sehr aufpassen, da jetzt nicht abzubiegen. Ich habe mich sehr lang damit auseinandergesetzt. Ich werde das Link zur Sendung setzen. Ich habe mal mit Ganzkörpertheremins experimentiert. Die waren einem etwas anderen musikalischen Gedanken verpflichtet, könnte man sagen. Und ziemlich geräuschhaft, aber.
2: Aber spürt man das dann im ganzen Körper, wenn man dann nicht?
0: Nein.
2: Das ein Teil dieses elektromagnetischen Feldes?
0: Ja, aber das spürst du nicht. Du spürst doch die Neutrinos nicht, die jetzt gerade in großer Zahl durch dich hindurch rauschen.
1: Ja. Aber das Wundersame ist einerseits, dass du es nicht berührst und dass du eben völlig kontinuierlich die Tonhöhe verändern kannst. Das kannst du zwar auf einer Geige und einem Cello auch, aber ist ein bisschen mühsamer.
0: Es ist das am schwierigsten zu intonierende Instrument, weil auf der Geige, die gemeinhin dafür gilt, hast du immerhin das Muskelgedächtnis. Ja? Das heißt beim Theremin nicht, der ist in jedem Raum anders.
1: Ja.
0: Und wenn 10 Zuschauer mehr sind, ist die ganze Situation auch wieder anders, weil die bringen wieder eine elektrische Masse ins ich habe gerne bei Vorführungen, ich habe das gerne aufgeführt, aber haben wir dann so Ketten gemacht, einander die Hände geben, wie der Ton sich von Person zu Person verändert.
2: Ja. Aber wir haben ja bei diesen Konzerten, versuchen wir natürlich auch, dass wir immer mehr Zuschauer bekommen, deswegen versuchen wir auch zu kooperieren und gerade bei diesem Konzert gibt es eine Kooperation mit dem Ungarischen Kulturinstitut und mit dem Haus der Musik in Ungarn und wir haben auch immer junge Musikerinnen und Musiker des Projektes des Außenministeriums, das wird von Herrn Wolfsteiner, der ein ganz, ganz toller Mensch ist, betrieben wird, das NASOM-Projekt, wo junge österreichische Künstler vom Außenministerium in die verschiedensten Kulturinstitute geschickt werden, um dort auch ihre Kompositionen zu präsentieren. Und da werden auch Künstler dabei sein und Das möchte ich schon auch sagen. Also dieses Projekt, und das freut mich auch sehr, das gesamte Close-Up-Projekt wird auch sowohl vom Kulturministerium als auch von der Stadt Wien gefördert. Ja, also das ist für mich schon auch wichtig, weil ansonsten könnte ich nicht es ermöglichen, dass Jugendliche nur 5 € Eintritt zahlen müssen für ein Konzert, das natürlich wesentlich mehr kostet.
1: Ich finde das super, weil nämlich diese Jugendprojekte, die mit Kunst, es gibt ja einiges. Es gibt den Zirkus des Wissens, da habe ich mich auch einmal, da haben wir vielleicht ein Projekt, da geht es eher um Wissenschaftsvermittlung und die Musik kommt meistens von der Konserve. Das ist für mich ein Kritikpunkt, aber das ist natürlich dem Setting dort geschuldet.
0: Und auch der Finanzierung.
1: Dann gibt es in St. Pölten dieses Labor für Kunst für Kinder. Das ist wunderbar, aber keine Musik. Das heißt, es gibt nicht viel für neue, gegenwärtige, zeitgenössische Musik und Kinder. Gibt es eigentlich nichts. In der Staatsoper spielen sie Zauberflöte, man läuft durchs Haus und irgendwie sucht Pamina und findet Papageno. Aber wir sind eigentlich das einzige Programm, was neue Musik an Kinder vermittelt. Und wir sind jetzt in der 4. Saison, wir planen die 5. Wir haben natürlich schon einen Stockern an Projekten. Wir sind auch wieder einladbar. Man kann das alles wieder aufführen. Manchmal spielen die Leute das auch dann weiter beim Kultursommer. Aber da ist echt schon jetzt ein Wissensstock entstanden, in Kooperation mit diesen wunderbaren Vermittlungsdamen.
2: Ja, weil darf man nicht vergessen, weil wir bereiten das ja auch vor für die Lehrkräfte. Also wir machen einen Podcast, es wird ein Padlet gemacht, wo wirklich dann die Lehrkräfte Unterrichtsmaterial haben, mit dem sie dann die Schülerinnen und Schüler auch vorbereiten können. Das heißt, die kommen schon auch vorbereitet ins Konzert.
1: Ich finde auch,
2: aber
1: das merkt man. Gell?
2: Das merkt man, aber trotz alledem sieht man schon, dass sie halt, eben, weil sie halt Live-Instrumente sehen, teilweise natürlich auch Instrumente, die sie überhaupt noch nie gesehen haben, aber manchmal ist es leider auch so, dass sie nicht mal wissen, was ein Klavier ist.
0: Das haben da haben sich die Lehrkräfte auch geändert, muss ich sagen. Also in meiner Frühzeit, als ich noch am Theater mich herumgetrieben habe, war das gefürchtet, wenn Lehrkräfte Stücke vorher durchgenommen haben und was weiß ich, am schlimmsten einmal in St. Pölten, der zerbrochene Krug von Heinrich von Kleist, und da hast du das Gefühl gehabt, der Lehrer hat denen gesagt, ein deutsches Lustspiel, wehe, es lacht jemand.
1: Ja,
0: also
1: ja.
0: So ungefähr waren die Kids dann drauf.
1: Da hat sich viel geändert. Erstens einmal diese Musik, ich war ja lange sehr skeptisch mit der Musikvermittlung, aber unsere zwei Musikvermittlerinnen, die haben oft so vorbereitende Spiele, setzen die auf diese Padlets. Ja? Das ist toll. Also wie kann man dorthin arbeiten? Oder die haben Clapping Music, da haben sie eine Sätze unterlegt, ja, und die Lehrer haben das dann gemacht, manche mit den Kids. Also da ist der Weg, und dann gibt es eben immer auch einen Workshop, wo die Lehrerinnen kommen können und noch einmal instruiert werden, wenn sie halt Zeit haben und wenn sich's halt ausgeht. Aber im Großen und Ganzen habe ich schon das Gefühl, wenn die Kids kommen, sie wissen ein bisschen, was sie erwartet.
2: Ja, sicher.
1: Ja?
2: Also sie wissen auf jeden Fall ums Thema.
1: Ja.
2: Und dann ist ja auch das Schöne, wenn man eben Instrumente neu entdecken kann und vielleicht einmal auch für sich neu entdecken kann.

0: entdecken kann. Wer weiß, was daraus auch noch dazu entsteht. Ja.
1: Hast du die zu erleben am Dienstag, den 20. Oktober 2026.
0: Also 19. Oktober ist es am Abend?
1: Ja, das ist genau. Die Generalprobe für die Erwachsenen. Aber die
0: na, mir ist schon Aufführung wichtig, dass die Erwachsenen für die auch kommen.
1: Na gut, also am Montag, den 19. Oktober um 19.30 Uhr für die Erwachsenen und am nächsten Tag, am Dienstagvormittag, die eigentliche Vorstellung für die Kids und Jugendlichen. Und das Ganze findet man selbstverständlich auf dem Website mut.at. Mut mit TH sowie Musik und Theater.
0: Ganz genau.
2: Magst du den William Balcom spielen? Kiss the Serpent, das ist ein netter Ragtime. Mit dem hört unser Konzert am 19. und am 20. aus. Genau.
1: Na dann.
0: Na?

0: The Serpents. Ich muss da leider ganz grausam eingreifen, aber wir können leider nicht alle Abende in dieser Breite behandeln. Ein Ragtime zu hören im
1: Das ist am 19. und am 20. Oktober. Und vielleicht wichtig, also natürlich, ich glaube, da treffen wir uns alle. Also Musik ist eine politische Kunst, dabei ist es aber eine erfreuliche Kunst und eine bestimmende. Und wir wollen mit unseren Konzerten immer etwas sagen. Ja? Also entweder zur Fitness, dann beim Wien-Modern-Konzert zur Donau. Die Pia Palme komponiert eine große Wien-Modern-Eröffnung und für uns auch ein kleineres Stück. Sie war bei mir im Ruderclub an der Donau und sie hat sich das angeschaut und sie komponiert sozusagen mit der Donau, sagt sie, die ist ihre Freundin und ein Dialog ist das mit der Donau. Ich habe dann ein bisschen nachgefragt, wie geht das dann in der Musik, werden wir dann hören. Und das Dezemberkonzert möchte ich vielleicht, da hupfe ich jetzt zum Sascha El Moussi und zu der Katja Ledoux. Das ist eigentlich eine tolle Sache, dass die bei uns sind. Der Sascha El Moussi ist ein ehrgeiziger und angeregter Mensch, ein Klavierbegleiter, der sehr viel Ideen hat und der jetzt, glaube ich, schon die zweite Florence Price CD gemacht hat. Zuerst mit einem Sänger und jetzt mit einer Sängerin. Und diese Sängerin ist überhaupt auch ein Role Model für Mädels, ist die Katja Ledoux von der Volksoper. Ich glaube, dass die Lotte de Beer sich sehr für sie eingesetzt hat. Und sie hat einmal, da war so ein kleiner Abend in der Volksoper, erzählt, dass halt sehr viele Musikuniversitäten haben gesagt, sie ist zu alt, zu dick. Dazu kommt dann noch die Hautfarbe, die sozusagen nicht gepasst hat. Also sie hat diese Ablehnung erlebt, die wir, also Und irgendwie, ich freue mich so, dass wir jetzt mit den Kindern so umgehen können, dass wir sie ermuntern und bestärken und nicht dauernd sagen müssen, da passt sie nicht hinein, da gehört sie nicht hin, was irgendwie unsere Generation noch permanent gehört hat. Irgendwas stimmt nicht, irgendwas ist zu weich oder zu hart oder zu blond oder zu schwarz. Und was die für ein Standing hat, diese Katja Ledoux, das ist die Carmen der Volksoper und das ist der große Star und sie kommt zu uns und da gibt es also Lieder von Florence Price und dann gibt es natürlich Spirituals auch zum Mitsingen, also man kann nicht unbeteiligt bleiben.
0: Haben wir dafür auch ein Hörbeispiel?
1: Ja, das habe ich dir gestern geschickt.
0: Words for a Spiritual.
1: Ja.
0: Na dann.

0: Zeit.
1: Words for a Spiritual. Und hier haben wir auch Katja Ledoux singen gehört.
0: Genau, das ist eine CD, die kommt erst heraus. Wir haben dank des Pianisten, danke Sascha El-Moussi, dass wir das bekommen haben. Ja, also auf das freue ich mich sehr und es wird mitzusingen sein. Ja, soll man ein bisschen noch...
1: Zu Konzerten von dir kommt man eher am besten eingesungen, aber... Das ist gut,
0: ja, schön.
1: Sehr anspruchsvoll.
0: Ja.
1: Das wird es auch wahrscheinlich nicht sein,
0: also da was mitzusingen ist. Wir wollen nicht die Musik kleiner machen oder leichter machen. Wir wollen die Präsentation originell machen. Aber ich glaube, das ist der Witz. Wir wollen nicht leichtere Musik. Wir haben natürlich kürzere Musikbeispiele und höchstens ein längeres oder zwei. Aber ich glaube nicht, dass es Kindermusik gibt.
1: Das glaube ich auch
0: nicht. Man möge mich vom Gegenteil überzeugen.
1: Ich meine, es gibt die berühmten Kinderlieder vom Schumann, aber das
0: ist. Ja, das ist
2: auch keine Kindermusik, keine Kindermusik.
1: Ja. Wollte ich auch gerade sagen.
0: Ja. Durchaus. Es gibt sicher Leichteres zum Klavierspielen oder so.
1: Und noch schlimmer, unter Anführungsstrichen, die Stücke, die Béla Bartók seinem Sohn als Klavierschule geschrieben hat, der Mikrokosmos, der ist ein solcher. Und ich bin ihm begegnet mit Anfang 20, Anfang Mitte 20. Und da habe ich viel Klavier gespielt gehabt noch und ja, bin bis zu vierstimmigen Bachfugen gekommen und bin beim Mikrokosmos bei Stück 3 gescheitert und habe einen Nachmittag gebraucht, um zu verstehen, was er will von mir. Weil einfach das gesamte Denken dieser Notenschrift auch ein völlig anderes war. Und mit dem, was mir im Klavierunterricht vor allem beigebracht wurde, mit einer Note nicht einen Klang zu verbinden, sondern eine Taste, mit dem kommt man über Stück 3 bei Bartók nicht hinaus.
0: Ja,
1: die fingertechnischen Ansprüche sind von den 6 Bänden bis zum 4. eigentlich läppisch.
0: Ja, ja.
1: Weder übergreifen noch untergreifen, aber die harmonischen und rhythmischen Ansprüche sind von Anfang an verdammt hoch und Kinder können das.
0: Ich werde das einmal als Tipp, haben wir noch nicht, Bartók haben wir noch nicht viel gehabt. Du Elke, ja, okay. Erzähl einmal ein bisschen dieses ganze Umfeld, was wir da mittlerweile bereitet haben. Also es gibt jemand im Mut, die ist Ansprechperson für die Lehrerinnen. Die fragen nach.
2: Nein, wir haben, also als erstes geht es ja, das ist ja ein ziemlicher Mikrokosmos,
0: genau.
2: um Schülerinnen und Schüler dahin zu bekommen. Das heißt, es braucht einmal eine geschickte Aufbereitung. Zuerst einmal müssen die Gelder dafür lukriert werden. Das ist schon mal die Arbeit unserer Produktionsleiter. Dann müssen wir das ganze Programm verkaufen an die Lehrerinnen und Lehrer. Wir haben dafür auch für Close-Up eine Art Abo aufgelegt, was sehr gut angenommen wird von den Lehrkräften. Das heißt, dass sie wirklich konsequent alle Konzerte auch durch sich buchen. Ja, da bekommen sie dann auch noch einmal 10% Ermäßigung.
0: Also jeweils 4. Also, die kleineren, die größeren.
2: Das habe ich schon nicht genau.
0: Genau.
2: Ja.
0: Also geben sie es aber mal. Und wir haben die Lehrerinnen sagen auch, dass es ihnen so wichtig ist, dass sie wohin gehen mit den Kids.
2: Genau. Lass mich weiter.
0: Ja,
2: also dann buchen die das und dann haben wir zwei Musikvermittlerinnen oder Musikpädagoginnen, die dann eben diese Konzerte in Zusammenarbeit mit der Irene auch aufbereiten und sogenannte Padlets erstellen für die Lehrkräfte, die dann wiederum online gestellt werden. Es gibt Workshops, die angeboten werden und dann ist nochmal unsere Produktionsleitung dran, die Daniela, die dann wiederum sich einen Podcast überlegt, also das muss sie ja auch, das ist ja eigentlich nicht ihre ursprüngliche Aufgabe, aber sie machen das einfach alle mit und das ist auch das Tolle eigentlich im Mut all meiner Mitarbeiter und Mitarbeiterinnen, dass wir alle nicht nur stur ihren oder seinen Job machen, sondern dass wir einfach gemeinsam wollen, dass da etwas entsteht und sozusagen entwickelt dann die Daniela einen Podcast, das ist ja eben nicht ihre ursprüngliche Aufgabe, und überlegt sich Fragen und das wird dann auch wieder online gestellt. Also es hängt schon wahnsinnig viel dahinter, bevor einmal überhaupt dieses Konzert über die Bühne geht.
1: Und ich habe überhaupt den Eindruck, dass das eine der großen Qualitäten des Mut ist, dass es auch auf der Bühne vor allem Leute sind, die etwas wollen. Beim geschiedenen Burgtheaterdirektor hatte ich immer das Problem, ich wusste nicht, wofür er sich eigentlich beworben hat, was er will mit diesem Haus. Das ist mir die ganze Tendenz nicht klar geworden. Er hat es auch schwer gehabt mit Corona und so weiter, aber dennoch, das war enttäuschend.
2: Ja, mir ist wichtig, aber, dass das Haus lebt. Ja, also es muss leben. Und ich tue mir ein bisschen schwer aufgrund meiner finanziellen Situation, dass ich jetzt wirklich sagen kann, okay, wir haben jetzt in diesem Jahr das Thema Liebe und das zieht sich durch die gesamte Programmierung, weil ich eben nur teilweise eine Programmierung mache. Aber so jeder Zyklus für sich ist dann schon wieder ein eigenes Universum.
1: Weil Studio Dan zum Beispiel auch etwas will und Maria Rotuto genauso.
2: Ja. Genau. Und wir stehen halt in sehr engen Kontakt und auch in Freundschaft eigentlich mit unseren Künstlerinnen und Künstlern, die im Mut auftreten. Und die tun auch wiederum sehr viel für uns, ja, wenn wir sie brauchen. Wenn wir sagen, so, da ist jetzt wieder ein Fundraising-Dinner, könntet ihr euch vorstellen, dass ihr da für uns spielt. Und das ist dann eine Selbstverständlichkeit. Ja, oder wenn es irgendwelche Festivitäten gibt. Also es ist wirklich ein sehr schönes Geben und Nehmen und ein sehr anspruchsvoller, angenehmer Umgang miteinander. Also die sind nicht nur Dienstleister oder wir sind nicht nur Dienstleister, sondern es ist ein Geschenk eigentlich an unser Publikum.
0: Es gibt auch immer eine Evaluation, wo relativ konkrete, detaillierte Wünsche, Beschwerden geäußert werden. Also die evaluieren, sind eh meistens nur die eher kritisieren. Aber es ist trotzdem ganz spannend. Vieles nehmen wir auf, zum Beispiel, dass jetzt immer eine Kamera die Bilder von der Bühne in den Saal überträgt. Weil einfach die Kids sitzen weit hinten und sie sollen, sonst sehen sie das wirklich nicht. Ja? Also sind ein paar so, da sind ganz spannende Rückmeldungen, weniger thematisch als so organisatorisch oder so. Aber da haben wir jetzt auch schon viel gelernt. Also
2: ja, da wünschen sich halt manche Lehrkräfte, wünschen sich eine sehr, eine Sprache, die halt wirklich sehr, wie sagt man, sehr korrekt ist, mit wie man mit Jugendlichen umgeht. Und das ist natürlich aber eigentlich auch das Schöne bei Irene, dass das auch so lebt. Ja, und dass da manchmal vielleicht dann auch irgendwelche Ausdrücke rauspurzeln, die vielleicht jetzt nicht so gerecht sind. Aber ich finde, das muss auch genauso sein. Ja, dass es eben nicht aus dem Lehrbuch ist, sondern dass es aus dem Leben entsteht.
1: Bevor wir weitergehen, ganz kurz die Frage, wer evaluiert?
0: Naja, die Musikvermittlerinnen schicken dann einen Bogen.
2: Ja, also das kommt von unserer Seite. Wir schicken an, wir wollen halt ein Feedback, ein reines Feedback, das wir wollen von den Lehrkräften.
1: Ökosysteme zu erleben, wiederum die Generalprobe für die Verwachsenen am Montag, 23. November um 20 Uhr und die eigentliche Aufführung am nächsten Tag.

0: Das sind interessante Stücke. Ich glaube, den Hannes Schöckl habe ich dir gegeben, Fisches Nachgesang.
1: Ja, hast ja. du. Aber wir kommen schon ein bisschen in Zeitnot, muss ich gestehen. Aber vielleicht spielen wir ihn kurz an, weil er ja wirklich sehr
0: lustig.
1: Sehr hübsch ist.
0: Das ist...

0: Das steigert sich noch im Stück weiter. Es gibt auch ein Video dazu auf
1: YouTube. Ja, das ist Fisches Nachgesang, YouTube. Ein Morgenstern-Gedicht, was ja nur Bögen und
0: Punkte
1: hat. Striche und machen, er hat daraus jetzt eine Komposition, er hat ein Video schon gehabt und er hat jetzt eine Komposition gemacht für unser Ensemble, Etzikan Blues. Und das ist einfach irrsinnig lustig zum Anschauen, weil dieses entspannte Gesicht, man kann nur mit einem ganz entspannten Gesicht diese Laute machen. Puh, oder so, das geht nur, wenn man... Und allein das entspannte Gesicht ist einmal schon lustig zum Anschauen.
0: Es gibt ein Video, das wird alle an die Rocky Horror Picture Show, an den Titel erinnern, weil man sieht nur die Münder, zwei
1: ja,
0: rote
1: das
0: Münder.
1: Ja, das gibt das Video und jetzt hat er aber wirklich einen Kompositionsauftrag daraus gemacht und hat auch vom SKE was bekommen und hat diese Morgen... Ja.
0: Das nächste Konzert, Recycling,
1: ja.
0: Der Klang der Wiederverwertung, Montag, 18. Jänner für die Verwachsenen und am Dienstag, den 19. für die noch geraden Menschen.
1: Gut, also jetzt kommen natürlich schon einige Ensembles immer wieder. Die Anne Kekes war schon einmal da und die war jetzt im September wieder da. Das ÖNM hat einmal, das ist einmal irgendwie geschwind eingesprungen und die haben ein Schreibmaschinenprogramm gehabt und das hat viele hineingelockt.
2: Ja, sehr viele.
1: Ja. Und jetzt haben einen sehr lieben Schlagzeuger, kreativen, es geht nicht nur um Liebe, auch kreativ, und der hat ein Recycling-Programm vorgeschlagen. Also das ist den Kindern ein Anliegen. Wir wissen, dass die Natur, die Umwelt ihnen ein Anliegen ist. Wir wissen, dass die Kinder den Eltern sagen, du trennst das Glas vom Plastik und so. Und da haben wir jetzt ein Stück von denen auch schon gekriegt. Eins von diesen Variations oder so.
0: Wäre das Variations? Ja. Wir haben zwei. Variations Reinventions und Variations on Fuga.
1: Nehmen, was du magst.
0: Was ich mag, nämlich zieht's zur Fuge.
2: Gut, ich jetzt auch.

0: Variations on Fuga. Die strenge Fuge ist da jetzt schwer herauszuhören.
1: Ja, aber das, also, was mich auch freut, nach 35 Jahren im Radio muss ich nicht mehr nur aufs Radio Rücksicht nehmen, sondern ich mache vor allem auch Musik, die man sehen muss. Und neue Musik tut es sehr gut, wenn man sie sieht. Weil es einfach, und ich glaube, das schätzen auch die Kinder, dass sie da so viel sehen. Allein das ist einmal schon das Erlebnis. Ein Cello und ein Cello, auf dem man klopft. Und, oder eine Harfe, voriges Jahr haben wir gehabt, um die man herumklettert und die man von allen Seiten bewegt und berührt. Also

0: dieses so ein Instrument ist nicht mehr so ein heiliges Ding, sondern die Interpreten denken sich sehr viel aus mit dem Instrument. Sei es der Mund oder sei es der Cellobogen oder sei es die Harfe.
1: In diesem Fall werden ja auch Alltagsgegenstände verwendet.
0: Genau.
1: Plastikflaschen, Abwasserrohre, Fliesen und vieles mehr.
0: Und das machen doch alle Kinder gern, dass sie überall draufklopfen und hören und wie das klingt und mit Spucke auf dem Glasrand spielen und so.
1: Sie haben also schon große Musikerkarrieren begonnen.
0: So, ja. Also wer zum Beispiel?
1: Clemens Helsberg hat das erzählt.
0: Eieiei! Ja, das ist wirklich eine große Musikerkarriere.
1: Von der Konservativität her nicht unbedingt. Bin mein Fan, mein Star, aber ja, das war eine interessante Geschichte, wie seine Eltern ihm Töpfe gegeben haben, damit er nicht andere Sachen ruiniert, und auf denen hat er sich mit Rhythmus begonnen zu beschäftigen, und das hat ihn dann zur Musik
0: gebracht. Und noch etwas, das kam jetzt wieder mal auf ORF.at. Kinder hören mit Bewegung. Und wir haben daher sehr viel Bewegung immer drin. Wir haben dieses Fitnesskonzert gehabt. Und jetzt haben wir dann das Ende dieses Zykluses, also 26, 27, ist ein Tango-Konzert. Und auf das freue ich mich selber, weil ich arbeite mich ja auch am Tango ab. Das ist ja furchtbar schwer, Tango. Es ist ja so eine schwierige Tanzkunst. Aber es ist so eine Metapher des Lebens, weil man muss ganz in sich sein, ganz balanciert und trotzdem in jeder Richtung ganz flexibel eine Wende machen können. Du weißt, es gibt keine abgezählten oder geordneten Schrittfolgen, sondern der Guide, und du bist die Followerin zum Beispiel, kann mit dir machen, was er will. Es gibt keine Schrittfolge, dass es nach dem so weitergeht.
1: Also ein improvisierter Tanz, letztlich nach bestimmten, wie soll ich sagen, Mustern oder Farben auf einer Palette, Bewegungs...
0: Manchmal denke ich an Farben, vor allem Männer dann, die sehr schön, so die, du zeichnest wie am Boden, ja. Aber es ist eben, du lernst Schritte schon und du lernst Bewegungen, vor allem lernst du deine Körperhaltung und dass du eben, wie du dem entgegenstehst. Aber du musst bereit sein, dass er in jede Richtung gehen kann.
1: Und das Körper, genau, das Körperrepertoire.
0: Das ist toll.
1: Einfach jedes Mal neu zusammenzusetzen. Spannende Sache, da sind wir jetzt ein bisschen weiter gesprungen. Recycling ist im Jänner zu erleben.
0: Ja.
1: Und übergangen haben wir dabei einen Abend, der mich sehr interessiert, mit den emeritierten Sängerknaben.
0: Ja.
2: Emeritierten Sängerknaben ist gut.
0: Ist ein ehrenvoller Titel. Ja.
3: Ja, die ehemaligen Sängerknaben, das ist die, also da gibt es ja mehrere Formationen, aber das ist die Gruppe Vivox.
0: Genau.
3: Eine zum größten Teil, das ist eine A Cappella-Gruppe, Vivox. Und waren auch schon ein paar Mal im Mut zu Gast. Und ja, ich freue mich sehr, dass die da jetzt in dem Projekt auch dabei sind. Wie ist das eigentlich dazu gekommen?
0: Ja, es ehrt uns sehr, dass wir viele Angebote haben.
3: Ja.
0: Das ehrt uns wirklich sehr, und die waren einer. Ich habe die, glaube ich, in Linz gehört, war ich im Brucknerhaus. Die bringen auch ein bisschen Repertoire ein von Leuten, die wir noch nicht gehabt haben, wie den Herwig Reiter und so.
3: Diese, aber auch ein bisschen Schmäh, oder?
0: Also natürlich Schmäh, sehr, sehr viel, ja. Wir bekommen viele Angebote. Ich schaue mich auch um, ich spreche auch manche an. Aber es wollen viele im Mut spielen. Das ehrt das Mut. Und dann gibt es halt ein langes Dialog hin und her. Zuerst schriftlich, dann mündlich, dann wieder schriftlich. Dass es ein Programm wird von 45 Minuten circa netto Musikzeit und 20 Minuten Moderation. Dass man um eine Interaktivität bittet. Welches Lied können wir denn mit den Kids machen? Oder welche zwei Lieder? Wie könnt ihr auftreten? Könnt ihr, sagen wir, aus dem Saal auftreten, damit euch die hinten auch einmal sehen und so? Ja, da ist und dann eben die Kamera auf der Bühne, dann haben wir vielleicht Requisiten, lustige. Jetzt im September-Konzert hatten wir alle Fitnessgewänder, und die Elke war auch in einer sehr schicken Turnjacke, oder?
3: Ja, ich gehe mit der Zeit.
0: Du gehst mit der Zeit, ja, so eine Jacke.
3: Eine alte Adidas-Jacke.
0: Ja, aber es war sehr fesch. Und meine Elfriede Jelinek ging doch auch immer in sowas.
3: Ja, sicher. Ja.
0: Und also wir schauen jetzt auch vom Gewand und dann letztes Mal hatten wir einen Fitnessball, den habe ich von zu Hause und dann so abgeblasen, wieder aufgeblasen. Und ein Zimmerfahrrad war auf der Bühne. Ich denke auch beim Donaukonzert, dass man da irgendwas noch, vielleicht dreht man mit Flossen auf oder so. Also dass man dieses Thema auch bildlich...
1: Step-Tanz mit Flossen.
3: Step-Tanz mit Flossen, genau.
0: Das haben wir noch nicht, aber Step-Tanz haben wir schon gehabt.
3: Im Burgtheater sind ja auch so viele mit Flossen gekommen. Ja.
1: Rhythmisch geben sie was her, ja. Doch.
0: Aber Step-Tanz hatten wir schon mal.
3: Ja,
1: mit Flossen.
3: Vor kurzem, ja. Aber war schön. So, dann haben wir noch eins, gell? Das ist nicht vergessen, das Gut. Chaos-Trinkquartett.
0: Ja, das ist super.
3: Unsere Lieblinge auch.
0: Weil wir geredet haben von diesem... Außenministeriumsprogramm NASOM. Also das Außenministerium hat ja nicht viel Geld, aber gute Idee.
3: Genau.
0: Und wir sind ihm immer dankbar für die Kooperationen. Sie haben seit auch schon 10 Jahren oder was, ein Programm, wo sie in verschiedenen Kategorien junge Leute auswählen, ich glaube unter 35, und zwar Kategorie Klassik und
3: Jazz
0: und Folklore und also da, und wir hatten wirklich schon tolle Kooperationen, und das Tolle ist, dass aus diesen Leuten eigentlich oft was, wirklich was wird. Wir hatten da schon eine Utspielerin im Programm, das Klaviertrio, das Accio-Klaviertrio war auch. Dann jetzt kommt nächstes Jahr auch der Jan Sattler, der ist NASO, das war damals noch gar nicht heraus. Und das Chaos-Trinkquartett ist jetzt, glaube ich, schon zum dritten Mal bei uns. Die sind einfach bereit und flexibel, ein bisschen über den klassischen Musiktellerrand zu schauen. Und ich habe mit denen schon allerhand probiert. Wir haben auch ein Konzert gehabt, da war ein Musikstück, wo sie den Klang der Kleidung, und dann haben sie alle Jacken mit Zipfverschlüssen gehabt und mussten mit diesen Zipfverschlüssen spielen. Und sie haben das gemacht, ja. Und wir, mit Zahnbürsten haben wir auch gespielt. Und jetzt haben wir auch Musik von Zickern, und ich glaube, Edwards spielen es auch. Und dazwischen haben wir aber Fluxus. Das werfe ich einfach hinein, ja. Also George Brecht, der sich ja nach dem Brecht nennt. Und da steigt einer auf eine Leiter und sprudelt Wasser ganz langsam in ein anderes Gefäß, ja. Und ich glaube, auf sowas gehört in ein Konzert. Es ist eben nicht nur Auftritt, Spülen, Abtritt und so, sondern es ist diese Musik und das Hören von allen Seiten zu erhellen, wenn schon das Publikum in ein Konzert geht. Denn es ist ja wirklich nicht leicht, dass sie überhaupt kommen. Aber wenn sie gehen, sollen sie wirklich, aber so klingt Wasser, ja, so klingt mein Wasserhahn, ja, und das mache ich dann zu Hause auch oder so. Aber dieses animiert werden, die Welt zu hören und die Musik mit vielen Sinnen zu erfassen, ja.
1: Damit haben wir jetzt den Bogen geschlossen zum abschließenden Tango. Also der Tango schließt die Reihe Close-Up in der Saison 2027.
3: 26, 27, genau.
1: Was wir eben besprochen haben, ist eben das Streichquartett plus Stimme und Wasserkanne zu erleben am 19. und 20. April.
0: Mit Richard Klein. Die sind lustig, und ich freue mich, dass die Ensembles jetzt bereit sind, Schmäh zu machen und eben ihr Repertoire so auszuweiten, dass eben auch einmal ein Fitnessstück dabei sein kann, eins mit Stimme, eins, wo man den Bogen weglegt, eins, wo man sich vielleicht berührt, eins, wo man andere Kommunikation auch zeigt. Denn Musik ist immer Kommunikation, ja? Also jedes Musikstück ist auch ein Gespräch.
1: Definitiv. Ja. Und ja, natürlich verändert sich auch das Hören des Publikums, nicht nur durch Musik, das es hört, sondern auch durch den Alltag, den es erlebt. Unsere Geräusche sind heute einfach andere als vor 100, 150 Jahren. Es ist ein Fehler, sich vorzustellen, dass die Städte früher leiser waren. Das stimmt so nicht.
3: Das glaube ich auch nicht.
1: Manches war eklatant lauter, aber dennoch, es ist eine andere Umgebung, und ja, das spiegelt sich natürlich in Instrumenten, die man verwendet, die es früher nicht gegeben hat, wieder. So funktioniert die Menschheitsgeschichte, und sie kommt, solange es eine Menschheit gibt, nicht an ein Ende und darf das auch nicht.
3: Ganz sicher.
1: Päpste nicht. Können in Pension gehen, die Kulturgeschichte nicht. Damit sind wir ziemlich am Ende der Sendung, weil ich fürchte, die anderen Zykluszyklen werden wir, so interessant sie auch sind.
3: Es gibt ganz viele. Man soll einfach auf unsere Homepage schauen oder am besten kommen und sich unser kleines Heftchen abholen. Vielleicht entdecken Sie dann auch lustige Fotos da drinnen. Und nein, also wir freuen uns auf jeden, der Lust hat auf Neues, auf anderes und der ins Mut kommt.
1: Dem kann ich mich nur anschließen und danke Irene Suche und Elke Hesse für den Besuch im Studio. Fichte subsidiarum.

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Wunderschönen guten Morgen und willkommen bei Allnomad. Ja, von Scott Hamilton, wie heißt der noch? Nguyen Le, Return to Forever, das ist der Bassist per Excellence. Ray Brown, wir werden Chick Corea zweimal hören heute. Und ja, das ist die Selektion von Allnomad heute Morgen. Es wird musikalisch mit Tracks, die man vor langer Zeit gesagt hatte, nein, die sind nicht gut fürs Radio, weil sie länger sind als 3 Minuten. Wir werden Tracks heute hören, die über 9 oder 12 Minuten hören. Es wird wenig Tracks sein, aber die über die Zeit mit Genuss sich über die Leitung gehen wir. Dann fangen wir gleich mit Scott Hamilton an.

Flamingo, das war Scott Hamilton. Im Jahr 2018 haben Charlie Haden und Brad Mehldau Long Ago and Far Away aufgenommen. Heute werden wir einfach My Old Flame hören.

My Old Flame, Charlie Haden und Brad Mehldau aus dem Album Long Ago and Far Away. Gut, wir machen weiter mit jemandem, der sehr nah zu Charlie Haden und Brad Mehldau ist, Chick Corea und der Steve Gadd Band. Sie haben eine Aufnahme im Jahr 2017 oder 2017 aufgenommen und drauf, es ist ein Doppelalbum und da drauf habe ich auf der Eintrag Nummer 5 auf CD1 ausgesucht, Chinese Butterfly heißt es. 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Let's listen to Chick Corea and the Steve Gadd Band.

Chinese Butterfly. Das war Chick Corea and the Steve Gadd Band. Wunderbar. Wir machen weiter und Chick Corea ist beim nächsten Projekt auch dabei. Return to Forever, the Anthology mit Stanley Clark, Bill Connors, Aldi Meola, Lenny White, natürlich Chick Corea selber. Here we go. Sie hören Orange 94.0, die Sendung. All Nomad.

Songs to the Pharaoh Kings. Das war The Anthology mit Chick Corea, Stanley Clark, Lenny White, Aldi Meola und Bill Connors. Ja, anschließend kommt noch jemand, der mit ihnen gespielt hat. Nguyen Lee hören wir von ihm. Lupi Pilou.

Lupi Lipu, das war Nguyen Le. Wir werden diese Sendung jetzt zu Ende bringen mit Ray Brown und All-Star Big Band als Gast, Cannonball Adderley. Lassen wir uns einfach diese Stunde leise, aber gut zu Ende gehen. Ich wünsche einen schönen Tag, eine schöne Woche. Wir hören uns nächste Woche und ciao, ciao.

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1: Hallo, mein Name ist Luise Pflaster. Ich bin 17 Jahre alt und Teil der Mädchenredaktion von Radio Orange. Ich habe im Zuge des Weltmädchentags einen Radiobeitrag gestaltet, weil mich der Tag selber als Mädchen auch betrifft und mir sehr wichtig ist, mich für Gerechtigkeit und Gleichstellung zwischen Mädchen und Jungs einzusetzen.
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1: Der Weltmädchentag findet jedes Jahr am 11. Oktober statt. Und die Idee kam ursprünglich von Plan International, einer Kinderhilfsorganisation, die in mehr als 50 Ländern tätig ist. Sie hatten 2003 die Idee, einen Weltmädchentag im Zuge der schwierigen Situationen von Mädchen in vielen Ländern zu gründen, um darauf aufmerksam zu machen, auf die Ungleichheiten und Ungerechtigkeit, was Mädchen betrifft, und die auch sehr starke Diskriminierung Mädchen gegenüber. Offiziell gibt es den Tag aber erst seit 2011, seit die Landesorganisationen von Plan International die UNO aufforderten, den Tag offiziell als weltweiten Aktionstag zu unterstützen. Insgesamt gibt es 1,1 Milliarden Mädchen unter 18 Jahren weltweit. Das ist der Stand von 2025. Das heißt, viele Menschen auf unserer Welt sind betroffen von dem Tag, weshalb es sehr essentiell ist, über diesen Tag zumindest ein bisschen Bescheid zu wissen und ihn auf jeden Fall wahrzunehmen. Im Zuge des Weltmädchentags hat Plan International außerdem ein Projekt mit dem Motto »Aus jungen Mädchen werden starke Frauen« in Wien organisiert. Im Zuge dessen prominente Role Models an Wiener Schulen kommen und einen Besuch abstatten, um Reden zu halten und vom eigenen Leben zu erzählen und auch Fragen von Schülerinnen zu beantworten. Also quasi junge Leute zu ermutigen, ihre Ziele durchzusetzen, umzusetzen und Träume nicht aufzugeben. Im Zuge des Projekts »Aus jungen Mädchen werden starke Frauen« war auch Silvia Schneider am 21. September an der MS Grundsteingasse vor Ort. Sie ist eine Schauspielerin und Moderatorin, auch in der Mode tätig, seit sie 2017 ihre erste eigene Modekollektion rausbrachte. Und man kennt sie womöglich auch unter Silvia Kocht, aus einer Kochshow. Außerdem hat sie Rechtswissenschaft studiert. Ich war einen Tag später dann auch dort und habe LehrerInnen und SchülerInnen zu dem Besuch befragt und auch generell so mit ihnen über den Weltmädchentag gesprochen. Deshalb hören wir jetzt erstmal Interviews von zwei Lehrpersonen. Hallo, würden Sie sich zuerst mal bitte kurz vorstellen?
5: Ja, guten Tag, ich bin Elisabeth Stipsitz. Ich arbeite in der Grundsteingasse als Integrationslehrerin und seit 2003 schon.
1: Dankeschön. Es ist ja bald Weltmädchentag. Und meine erste Frage lautet daher, wer in Ihrem Leben inspiriert Sie am meisten? Also welche Frau ist Ihr Vorbild?
5: Also ja, mein Vorbild ist Enéas Nin. Das ist eine Schriftstellerin, die mich immer sehr fasziniert hat und inspiriert hat. Und natürlich auch meine Großmütter, die schon in einer ganz anderen Generation geboren sind und wirklich sehr große Stärke bewiesen haben, wenn man ihre Biografie so ansieht, ja.
1: Und im Zuge des Weltmädchentags war ja gestern auch die Silvia Schneider hier an der MS Grundsteingasse. Vielleicht wollen Sie da einfach mal ein bisschen erzählen, kurz, wie das so war.
5: Frau Silvia Schneider war da in einer Klasse mit lauter Mädchen, die alle sehr gespannt waren, als sie gekommen ist. Und ich finde, sie war außergewöhnlich freundlich und einfühlsam, ist sie mit den Mädchen in Kontakt getreten und hat sehr selbstbewusst erzählt, wie sie glaube ich, gar nicht so geplant, aber wie in ihrem Leben ihre Projekte erfolgreich waren. Was waren die Momente? Warum ist das so gut gelaufen? Da hat sie dadurch auch den Kindern sehr viele Tipps geben können, warum das möglich war und was sie weitergeben kann an die Kinder. Ja? Die Kinder, also die Mädchen haben auch Fragen an sie stellen dürfen in schriftlicher Form. Und sie hat es wirklich immer sehr ausführlich und gut und einfühlsam beantworten können. Und mein Eindruck war auch, und das hat sie auch sehr vermittelt, dass das, was sie macht in ihrem Leben, ihr auch wirklich Spaß und Begeisterung für sich selber auslöst. Und diese Begeisterung hat sie eindeutig weitergeben können. Also das ist ihr schon sehr gelungen.
6: Also meinen Sie, dass sich die Schülerinnen auf jeden Fall was mitnehmen konnten?
5: Ja, also ich bin mir sicher, dass sie auf der emotionalen Ebene was mitgenommen haben, dass sie ernst genommen worden sind. Und ich finde, dass ja, das habe ich auch selber auch gesagt gestern, so wie Frau Schneider ihr Leben gestaltet hat oder jeden Tag plant, da hat der Tag mehr als 24 Stunden, kommt einem vor, weil sie so viel Dinge wirklich auf den Weg bringt. Und dazu habe ich sie auch gefragt, wie sie das plant. Und das war auch wichtig für die Kinder, weil auch sie haben ihren Plan nicht nur in der Schule, sondern dass sie auch ihre Freizeit planen oder Dinge, die ihnen wichtig sind. Und wenn man sie nicht plant, dann realisiert man sie oft nicht. Ich glaube, das ist auch ein wichtiger Punkt gewesen, auch für die Schulrealität, ganz normal, aber natürlich inhaltlich auch. Und sie hat auch ihnen so Enforcement gegeben, zu sagen, auch Mädchen können auch Geld verdienen und sich selbst bestätigen und kraftvoll ihr Leben selbst gestalten. Also mein Eindruck war, dass das angekommen ist.
6: Hallo, würden Sie sich bitte kurz mal vorstellen?
7: Ja, mein Name ist Zuck und ich bin Lehrer in der Grundsteingasse 48.
6: Es ist ja bald der Weltmädchentag. Und im Zuge dessen war ja gestern die Silvia Schneider hier in der MS Grundsteingasse. Wollen Sie vielleicht mal kurz erzählen, wie das so war?
7: Also ich habe es großartig gefunden, dass sie überhaupt in unsere Schule gekommen ist im Rahmen des Weltmädchentags. Und sie hat den Kindern so viel von sich erzählt. Sie war eigentlich vorbereitet, dass die Kinder ihr Fragen stellen. Aber das war nicht so von uns geplant. Und darum hat sie aus ihrem Leben erzählt. Und das war so spannend und das hat sie so gut gemacht, sodass sie die Kinder wirklich mitgenommen hat. Also die sind wirklich ganz aufmerksam gesessen und haben ihr zugehört. Und sie ist eine beeindruckende Frau für all das, was sie in ihrem Leben geschafft hat.
6: Also würden Sie sagen, dass sie persönlich auch inspiriert hat?
7: Ja, schon. Also als Powerfrau, was sie alles leistet und geleistet hat und noch leisten wird, das hört ja nicht auf bei ihr. Also sie macht Mode, sie macht Schauspiel, sie macht das und jenes. Ja. Und ich bin eh auch so ein bisschen so. Ja. Aber das ist wirklich ganz hohes Kino, sagt man, oder?
6: Ja, Sie haben ja jetzt gerade den Begriff Powerfrau benutzt. Ja. Was macht denn für Sie eine Powerfrau aus?
7: Eine Powerfrau ist für mich eine Frau, die selbstbewusst durchs Leben geht und auch keine Angst vor niemandem zu haben und sich einfach auf die Beine zu stellen, wenn es sein muss.
6: Gibt es für Sie auch so eine Powerfrau, zu der Sie aufschauen?
7: Da fällt mir eigentlich auch nur meine Mutter ein, die sehr viel geleistet hat für uns drei Kinder, alleinerziehend nach der Scheidung.
6: Genau, die zwei Lehrpersonen der MS Grundsteingasse haben gerade eh mal kurz erzählt, wie der Besuch von Silvia Schneider so war. Und da ich leider selber aufgrund von ein paar Umständlichkeiten nicht an dem Tag vor Ort sein konnte, habe ich ein Telefoninterview mit Silvia Schneider zum Weltmädchentag geführt, worüber ich sehr froh bin. Und das hören wir jetzt. Würden Sie sich zuerst mal bitte kurz selbst vorstellen?
8: Ja, hallo, ich heiße Silvia Schneider. Man kennt mich vielleicht aus dem Fernsehen von Silvia Kocht oder Silvia Effekt. Ich bin Unternehmerin, Designerin und selbstständige TV-Produzentin.
6: Dann kommen wir gleich mal zu meiner ersten Frage. Und zwar, haben Sie ein Vorbild? Also welche Frau in Ihrem Leben inspiriert Sie am meisten?
8: Ja, da muss ich sagen, meine Mama, das wird immer so sein und ich glaube, da geht es vielen von uns vielleicht ähnlich. Meine Mutter ist eine irrsinnig starke, selbstständige, taffe, fleißige, aber auch sehr liebevolle und lustige Frau mit unfassbar viel Energie. Und wenn man mich nach einem Vorbild als Frau in meinem Leben fragt, dann sicher meine Mama.
6: Ja, Sie waren ja letztens auch selber als Vorbild, also letzte Woche selber als Vorbild auch in der MS Grundsteingasse zu Besuch am 21. September. Und Sie waren dort im Rahmen des Projektes Aus jungen Mädchen werden starke Frauen. Deshalb meine Frage, was ist besonders wichtig für die Verwirklichung der eigenen Ziele? Muss man da gewisse Eigenschaften haben oder braucht es eine spezielle Unterstützung, um seinen eigenen Weg gehen zu können, Ihrer Meinung nach?
8: Ich glaube, da gibt es ganz viele Antworten drauf, aber ich glaube, die wichtigste Antwort drauf ist einfach Fleiß. Ja, es wird einem nichts zugeworfen oder in die Hände gelegt, sondern wenn man sich die Ziele hochsteckt, dann muss man auch wirklich fleißig und selbstständig dafür arbeiten. Und davor darf man nicht zurückschrecken. Also ein gewisser Mut.
6: Denn es gibt doch diesen Begriff Powerfrau. Würden Sie sagen, diese Eigenschaften, das, was Sie da gerade genannt haben, macht eine Powerfrau aus? Oder was macht genau denn eine Powerfrau Ihrer Meinung nach aus?
8: Ach, ich weiß nicht, ich mag diesen Begriff Powerfrau nicht wirklich. Ich finde, das ist so ein bisschen so ein als Schubladendenken, dass man da jetzt Frauen reinlegt, die unbedingt und sehr viel erreicht haben oder viel machen und so. Ich finde, jeder Mensch, ob das jetzt Mann oder Frau ist, erreicht auf seine Art und Weise das, was er hoffentlich gerne erreichen möchte. Manche kommen schneller ans Ziel, manche einfach langsamer, manche gar nicht. Ich mag den Begriff Powerfrau nicht, weil Powerfrau wird oft in Verbindung mit Unternehmerinnen verwendet, aber eine Mutter oder eine alleinerziehende Mama oder eine Mama in einer Familie, die ist genauso eine Powerfrau, wenn sie die um die Kinder kümmert und dort Gas gibt. Also das ist einfach ein schwieriger Begriff für mich.
6: Sie haben ja selber in Ihrem Leben auch schon sehr viel erreicht. Und da möchte ich jetzt ganz kurz spezifisch aufs Kochen eingehen, weil Kochen gilt ja oft noch als klassische Frauenrolle. Jetzt als Stichwort Frau am Herd. Wie erleben Sie denn das Spannungsfeld zwischen einem traditionellen Frauenbild und der Frau heutzutage?
8: Also ich glaube, ich bin der beste Beweis dafür, dass das Kochen nicht unbedingt für ein Heimchen am Herd stehen muss, weil ich neben dem Kochen auch ganz viele andere Tätigkeiten umsetze und Hütte aufhabe. Und es ist einfach eine schöne Beschäftigung, ne? Und da holt man einerseits regionale Produzenten vor den Vorhang, man redet über ein gewisses Handwerk. Ich merke, dass ich als Frau ein bisschen härter geprüft wurde, als Moderatorin, die im Kochbereich tätig ist, während ein Mann, der jetzt zum Beispiel eine Kochsendung moderiert, da ist es kein Problem, wenn der das Messer falsch hält oder irgendwas. Ich habe durch eine ganze Kochlehre gehen müssen, damit ich mit diesen Vorurteilen aufräume. Aber das ist anscheinend ein System, in dem wir ein bisschen auch gefangen sind, dass eine Frau da noch härter geprüft wird als ein Mann. Aber das ist in Ordnung, ich kann mit dem umgehen.
6: Jetzt, wo Sie da das Thema Mann und Frau ansprechen, habe ich eher eine sehr passende Frage dazu. Und zwar jetzt so als Frau in der Öffentlichkeit. Würden Sie sagen, es gibt da Fragen, die Ihnen als Frau gestellt werden, aber im Gegensatz, also Männern quasi nicht?
8: Ja, klar. Natürlich, diese Fragen gibt es, aber das wird sofort dann im Keim erstickt von mir. Meistens kommen diese Fragen sogar von anderen Frauen, die einen interviewen. Das finde ich immer besonders schwierig. Also da muss man auch journalistisch ein bisschen sich mehr, ich sage jetzt einmal, in die Mangel nehmen und besser vorbereiten, um andere Fragen zu stellen, als die wir die letzten 80 Jahre gestellt haben.
6: Mhm. Und auch generell jetzt ein großes anderes Thema, was da jetzt auch irgendwie dazugehört, ist ja auch in der Öffentlichkeit die Kritik oder in ganz schlimmen Fällen eigentlich auch Hate Speech. Wie raten Sie denn damit umzugehen? Jetzt auch so als Frau vielleicht?
8: Ach Gott, ja, das Schwierige ist, dass Social Media einfach eine große Welt geöffnet hat, Schreibtisch steht dann und Tastatur, Mördern, sage ich jetzt einmal, die es im wahren Leben vielleicht so gar nichts gebracht haben oder einfach ein Problem haben mit Frauen oder ein Problem haben mit Menschen oder ein Problem haben mit dem Erfolg anderer. Mein bester Tipp ist immer das nicht lesen. Das ist einfach eine Welt, die ist in Wahrheit surreal, weil sie online stattfindet. Und in Wahrheit interessiert es doch keinen. In Wahrheit interessiert sich jeder nur für seine eigenen Probleme und sollte nicht links und rechts schauen.
6: Man möchte als Frau ja auf jeden Fall auch gesehen werden. Und deshalb habe ich jetzt da auch noch eine Frage dazu. Und zwar, wie ein großes Thema in unserer Generation ist ja Gendern. Wie stehen Sie denn zum Thema Gendern? Ist es Ihnen wichtig zu gendern oder eher nicht?
8: Ich glaube, wir haben in Österreich wichtigere Themen in der Frauenpolitik, die wir besprechen sollten, außerhalb des Genderns. Also jeder soll gendern, wie er möchte und wie er kann und wie er Lust drauf hat. Mir ist das grundsätzlich herzlich egal, weil ich finde einfach, dass wir viel, viel größere und schwerwiegende Themen haben, die wir besprechen sollten. Ist eine nette Randerscheinung, die man gerne mitnimmt oder auch nicht. Aber da gibt es andere Themen, die sind größer.
6: Und jetzt nochmal spezifisch auf den Weltmädchentag bezogen. Was würden Sie sagen, bedeutet Ihnen der Weltmädchentag persönlich?
8: Gibt es eigentlich einen Weltjungentag auch?
6: Ich muss sagen, davon wüsste ich jetzt nichts.
8: Naja, das ist irgendwie schade, weil ich finde, den Burschen gehört genauso ein Tag geschenkt. Die sind genauso wichtig wie wir. Ich finde es großartig, dass es den Weltmädchentag gibt. Ich finde es schön, dass da Bewusstsein geschaffen wird auf mehreren Ebenen, gerade um diesen Tag herum. Aber das ist ein Bewusstsein, was eigentlich mittlerweile Selbstverständlichkeit sein sollte und dass wir da immer nur Aufholarbeit machen müssen. Das ist irgendwie ärgerlich, aber ja, ein Ergebnis unserer Zeit, mit dem wir leben müssen. Und hoffentlich geht jetzt einfach alles schneller voran. Ich wünsche allen Mädchen alles, alles Gute und Liebe zum Weltmädchentag, allen Frauen genauso, aber auch allen Männern und Jungs. Schafft euch euren eigenen Tag und dann werden wir den genauso feiern.
6: Der Weltmädchentag, der findet ja hauptsächlich eigentlich statt, weil es da ein bisschen um diese Ungerechtigkeit zwischen Mädchen und Jungen und Jungs geht, also zwischen Frauen und Männern. Also glauben Sie, dass es dafür dass es den Tag braucht dafür?
8: Ja. Also, ich weiß nicht, ob es den Tag braucht. Ich finde es gut, weil das halt ein zentrierter Fokuspunkt ist für mehrere Aktionen. Ich finde aber grundsätzlich die Auseinandersetzung mit dem Thema sehr, sehr gut und auch sehr wichtig. Ob das jetzt quasi das Monat vor diesem Tag sein muss, um da spezielle Awareness zu schaffen, das weiß ich nicht. Für mich ist das einfach ein ganz klares Thema.
6: Und vielleicht jetzt noch zum Abschluss, wenn Sie irgendetwas jungen Frauen fürs Leben mitgeben können, was wäre das? Was wollen Sie jungen Frauen mitgeben fürs Leben?
8: Seid selbstständig, kümmert euch um die bestmögliche Bildung, die euch zustehen könnte. Nutzt diese Bildung auch und kein Traum ist zu groß, um ihn nicht zu leben. Alles Gute bei der Arbeit.
6: Das war Silvia Schneider in einem Telefoninterview zum Thema Weltmädchentag. Und da ich am 22. September an der MS Grundsteingasse vor Ort war, habe ich natürlich auch junge Mädchen dazu befragt, wie denn für sie der Besuch von Silvia Schneider war. Und ich glaube, sie hat es geschafft, viele Mädchen von ihnen zu inspirieren. Hallo, wie heißt du?
9: Hallo, ich bin Maritza und ich bin 15 Jahre alt.
6: Welche Frau in deinem Leben inspiriert dich am meisten? Also wer ist dein Vorbild?
9: Also mein Vorbild würde ich sagen jetzt, es ist meine Mutter. Von ihr habe ich auch ziemlich schöne Dinge gesehen und gefunden, was mich sehr inspiriert.
6: Und gestern war ja auch die Silvia Schneider bei euch hier an der MS Grundsteingasse. Wie hat dir das gefallen?
9: Es war eigentlich ziemlich schön und auch voll cool, dass sie gekommen ist. Und ich war eigentlich echt überrascht, dass sie so vieles durchgemacht hat und so vieles erlebt hat. Und was sie alles über ihr Leben erzählt hat. Die war auch ziemlich sehr, sehr hübsche Frau, intelligente und erfolgreiche Frau. Also, ja.
6: Also konntest du dir was mitnehmen von gestern?
9: Ja, genau.
6: Hallo, wie heißt du?
9: Ich heiße Medine.
6: Und wie alt bist du?
9: 13.
6: Welche Frau in deinem Leben inspiriert dich am meisten? Also wer ist dein Vorbild?
9: Meine Mutter.
6: Und wieso?
9: Weil ich finde sie voll stark. Also wir haben viele Sachen erlebt und sie hat immer uns versucht zu unterstützen. Und sie war immer glücklich. Also sie hat ihre immer glückliche Seite zu uns gezeigt.
6: Hallo, wie heißt du?
10: Ich heiße Misan.
6: Und wie alt bist du?
10: Ich bin 13 Jahre alt.
6: Es ist ja bald der Weltmädchentag. Deshalb meine Frage an dich, welche Person, also welche Frau in deinem Leben inspiriert dich am meisten? Wer ist dein Vorbild?
10: Also meine Mutter und mein Vater und meine Oma, weil die haben eigentlich alles geschafft, was sie wollten.
6: Und im Zuge des Weltmädchentags war ja auch gestern die Silvia Schneider da an der MS Grundsteingasse. Wie fandest du denn den Besuch von ihr? Hat er dir gefallen?
10: Ja, es war sehr gut. Und ja, die hat über ihr geredet.
6: Hallo, wie heißt du?
11: Mein Name ist Kausa.
6: Und wie alt bist du?
11: Ich bin 13 Jahre alt.
6: Welche Frau in deinem Leben inspiriert dich am meisten? Also wer ist dein Vorbild?
11: Mein Vorbild ist meine Freundin, weil ich finde, sie hat sehr viel Selbstbewusstsein und schämt sich oft nicht für das, was sie macht. Und ich meine damit jetzt, dass sie sich traut, halt ihre Talente zu zeigen und sich nicht eher schüchtern fühlt und sich eher mehr daraus hält.
6: Mhm. Und im Zuge des Weltmädchentags war ja auch gestern die Silvia Schneider da. Wie hat dir denn der Besuch von ihr gefallen?
11: Ich war zwar gestern nicht da, ich war an diesem Tag nicht dabei, aber wie es meine Freunde erzählt haben, hört es sich richtig cool an.
6: Hallo, wie heißt du?
12: Ich heiße Sitteich.
6: Und wie alt bist du?
12: Ich bin 12 Jahre alt.
6: Welche Person in deinem Leben, welche Frau in deinem Leben inspiriert dich am meisten? Wer ist dein Vorbild?
12: Die Frau, die mich inspiriert, ist meine Tante und meine Mutter, weil halt meine Tante ist motiviert. Sie hilft mir bei Mathe, Englisch und Deutsch und meine Mutter, sie unterstützt mich halt bei meinen Sachen.
6: Es war ja auch gestern im Zuge des Weltmädchentags die Silvia Schneider hier in der MS Grundsteingasse. Wie hat dir ihr Besuch gefallen? Was konntest du dir da mitnehmen?
12: Also sie war hier, es war sehr schön. Wir haben ihre Geschichte gehört, wie sie es halt geschafft hat, halt eine Schauspielerin zu werden und so. Und wir haben halt wirklich, also ich habe halt wirklich viel mitgenommen.
6: Hallo, wie heißt du?
13: Ich heiße Bojana.
6: Und wie alt bist du?
13: Ich bin 13 Jahre alt.
6: Wer inspiriert dich am meisten in deinem Leben so? Welches Frauenvorbild hast du?
13: Meine große Schwester.
6: Und wieso?
13: Weil sie sehr erfolgreich ist.
6: Und warum ist deine Schwester erfolgreich?
13: Weil sie von Volksschule direkt zum Gymnasium gegangen ist und dann ist sie hochgegangen und sie hat einen Führerschein.
6: Hallo, wie heißt du?
14: Ich heiße Vata, ich bin 14 Jahre alt.
6: Im Zuge des Weltmädchentags war ja auch gestern die Silvia Schneider hier, ja, an der MS Grundsteingasse. Wie hat dir denn der Besuch mit ihr gefallen?
14: Es war gut und es hat mir gut gefallen und ja.
6: Was genau hat dir am besten gefallen?
14: Wie hat sie alles so geschafft? Also?
6: Also konntest du dir auf jeden Fall was mitnehmen von gestern?
14: Ja.
6: Hallo, wie heißt du?
15: Ich heiße Alessandra.
6: Und wie alt bist du?
15: Ich bin 13 Jahre alt.
6: Welche Frau in deinem Leben inspiriert dich am meisten? Wer ist dein Vorbild?
15: Frau Schneider, sie ist sehr nett. Sie ist nicht so nervös vor so Menschen, wenn sie erzählt. Und ja.
6: Genau, sie war ja gestern auch hier an der MS Grundsteingasse. Was hat dir denn am besten gefallen, während sie hier war?
15: Wie sie alles geschafft hat und dass sie nicht so nervös ist mit alles, wie sie macht und dass sie glaubt, dass sie selber macht kann auch und dass auch die alle Frauen die Rechte hat.
6: Gibt es irgendwas, was sie erzählt hat, was dir besonders im Kopf geblieben ist, was du dir besonders gemerkt hast?
15: Mit den Männern. Sie war mit Film, mit produzieren, mit Film. Und die Männer waren nicht so nett mit sie. Und danach dann ist sie mit denen so draußen gegangen. Dann hat sie so an denen angeschrien. Sie ist nicht der Person, die so schreien, so anschrien, aber sie hat nicht mehr Geduld gehabt. Und dann waren die Männer so jetzt normal, nicht mehr gemein.
6: Hallo, wie heißt du?
16: Ich heiße Sorica.
6: Und wie alt bist du?
16: Ich bin 13 Jahre alt.
6: Wie hat dir denn der Besuch von ihr gefallen?
16: Mir hat der Besuch sehr gut gefallen. Ich habe viel von sie gelernt. Und mir gefällt auch ihr Beruf, was sie gerade macht. Und vielleicht kochen ist auch schön, obwohl ich nicht so gut drauf bin.
6: Und dann jetzt noch generell, weil die Silvia Schneider ist ja, man sagt ja auch, dass sie eine Powerfrau ist. Was ist denn für dich so? Was macht denn eine Powerfrau aus? Was ist für dich denn eine Powerfrau?
11: Eine Powerfrau hört sich für mich an, eine Frau, die stark ist und Selbstbewusstsein hat und nicht so viel Angst hat vor anderen, sich zu zeigen.
15: Also, dass sie viel Selbstbewusstsein hat und dass sie nicht halt von anderen abhängig ist.
17: Dass die Frau jetzt auch die Rechte hat wie die Männer und dass sie bezahlt gleichmäßig wie Männer.
6: Was macht für dich so eine Powerfrau aus?
15: Dass eigentlich eine Frau so stark ist. So.
10: Ja, wenn sie die Frau nicht Angst hat von jemand. Und die muss immer ehrlich sein und nicht lügen.
13: Dass sie mächtig ist, dass sie nicht von anderen so viel Angst hat. Ja.
6: Dankeschön. Wie gerade eben gehört, haben sich also einige Mädchen mit dem Thema Weltmädchentag auseinandergesetzt und mit Frauenvorbildern. Vielleicht ist das auch eine Anregung für Sie, mal kurz nachzudenken, wer denn Ihr Frauenvorbild ist und sich vielleicht ein bisschen mit dem Weltmädchentag selber zu befassen. Genau, am 11. Oktober ist Weltmädchentag, deshalb von mir auch alles Liebe an alle Mädchen zum Weltmädchentag. Ich hoffe, Ihnen hat meine Sendung gefallen und ich freue mich schon auf die nächste Sendung und wünsche jetzt noch ganz viel Spaß beim Musikhören.

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3: Auf der Simmeringer Hauptstraße reihen sich viele Friedhofsgärtnereien und Steinmetzbetriebe aneinander. Die Dichte nimmt zu, je näher man an den Zentralfriedhof kommt.
4: Simmering war mir, bis ich begonnen habe mit dem Projekt, einer der unbekanntesten Bezirke. Du kommst ja nach Simmering, entweder kommst du so Richtung Schwechat, dann siehst du nur hässliche Industrielandschaften, oder du fährst mit dem 71er die Simmeringer Hauptstraßen zum Zentral. Das wirkt auch nicht sehr attraktiv.
3: Gerald Grassl ist nicht nur Bezirkschronist und Sammler von Geschichten über Simmering, sondern auch ein Friedhofsexperte.
4: Mir ist darum dann ergangen, wie weit kommt Simmering überhaupt in der Gegenwartsliteratur vor? Unglaublich oft natürlich, und zwar am Beispiel Zentralfriedhof allein. Wie ob und wie oft der Zentralfriedhof, ich glaube, das war ein eigenes literarisches Buch, eine Anthologie.
3: Wien hat 46 Friedhöfe. Der größte und bekannteste liegt in Simmering, eine weitere Einrichtung, die weit über die Bezirksgrenzen hinaus bekannt ist.
4: Ich habe mir gedacht, am liebsten hätte ich das gar nicht weiter sagen. Für Wien hat Simmering die durchschnittlich niedersten Mieten, ja, und solche Sachen. Und da bist du dann als Autor in einem Zwiespalt. Ich will ja die schönen Platzeln von Simmering gar nicht verraten, damit Simmering wenigstens jetzt noch so bleibt, wie es ist, ja.
3: Sagt Gerald Grassl.

0: Herzlich willkommen zu einer Sendung der Reihe Stadtflanerien Wien mit Geschichte und Geschichten aus den Wiener Bezirken, sagt Andrea Hiller. Heute hören wir Ausschnitte aus dem Hörbuch Simmering. Herausgegeben wurde es vom Aktionsrat aus Wien 2017 und redaktionell gestaltet von Karl Weidinger. Diese akustische Stadtflanerie durch den 11. Bezirk führt uns durch Industriegeschichte, Arbeiterkultur, Dorfidylle und großstädtischem Wandel.
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0: Geschichte und Geschichten aus den Wiener Bezirken. Wir flanieren akustisch mit dem Hörbuch Simmering vom Alberner Hafen zum Friedhof der Namenlosen, erfahren vom Widerstand gegen die Nazis in der wildesten Gegend Simmerings, in der berüchtigten Hasenleiten. Diese Geschichten erzählt uns Gerald Krassel. Ebenso teilen wir mit der Kunsthistorikerin Helga Rauscher ihre Begeisterung für das Schloss Neugebäude und folgen dem Mitbegründer von Coop Himmelblau, Wolf de Brix, in seiner Erzählung über die Gasometer. Auch chilenische Fluchtgeschichten finden Raum in Simmering. Das sogenannte Macondo gab Elsa und Jorge Rojas Heimat nach ihrer Flucht 1973 aus Chile. Weiters begegnen uns in dieser akustischen Reise der Ostbankurti alias Lukas Residaritz und Herbert Prohaska und zu guter Letzt eine aktuelle Perspektive von Slavko Ninic, der Gründer der sogenannten Tschuvenkapelle. Slavko Ninic und Willi Residaritz waren jahrelang musikalische Weggefährten.

0: Der Neujahrstag 1892 war ein ganz besonderer Tag für Wien. An diesem 1. Jänner 1892 wurden Simmering und Kaiser-Ebersdorf zum 11. Wiener Gemeindebezirk zusammengefügt und eingemeindet, wie auch die Bezirke 12 bis 19. 1956 kam dann der jüngste Ortsteil, Albern, dazu.
1: Albern war ja so ein Fischerdorf, hat es laufend Überschwemmungen gegeben. Historisch wieder ganz wichtig, also bei der Schlacht von Aspern, Ausgangspunkt des Angriffs war Simmering, ja, also weil da hat es irgendeine Stelle gegeben, wo es eine niedere Furt gab und da sind sie dann übergesetzt, damit es zur Schlacht von Aspern keine. Von der ganzen Napoleon-Geschichte spielt gerade Simmering eine ganz starke Rolle.
0: Gerald Krassel hat viele Geschichten zu Simmering zusammengetragen. Bisher sind 5 Bezirkschroniken erschienen. In der Schlacht bei Aspern lieferten sich die napoleonischen und österreichischen Truppen am 21. und 22. Mai 1809 ein blutiges Gemetzel. Auf beiden Seiten ließen mehr als 20.000 Menschen ihr Leben.
1: Das ist ja dort, wo der Donaukanal und die Donau so zusammen mündet.
0: Der Einfluss der Donau ist hier im wahrsten Sinn des Wortes zu spüren.
1: Und das hat dort einen riesigen Wirbel erzeugt und aufgrund dieses Wirbels hat es immer diese Leichen dort angeschwemmt.
0: Bei Stromkilometer 1918,3 wurden hier immer wieder Wasserleichen angeschwemmt. Jeder Tote bekam einen Holzsarg, der von einer Tischlerei gespendet wurde. Niemand wurde einfach so verscharrt. So entstand der erste Friedhof der Namenlosen, der immer wieder überschwemmt wurde.
1: Und daher sind die dann ausgestellt worden, meistens 2-3 Tage. Das ist verlautbart worden, Wien, aber auch in Fischerment und überall, ob wer die kennt. Ja. Und wenn niemand gekommen ist, der gesagt hat, ja, das ist der oder die, ist der in so einem armen Begräbnis dann bestattet worden. Der Friedhof der Namenlosen, sowas gibt's nirgends. Das war einer der schönsten Flecke überhaupt, ja. Da gab es den neuen Teil, wobei der neue Teil 1900 beginnt und bis 1943 ist das letzte Begräbnis. Das ist da in der Mulde, die immer noch vorhanden ist. Und dann hat es also eine riesige Fläche gegeben mit über 400 Gräbern.
0: Genau genommen handelt es sich um 2 Friedhöfe. Der erste ist heute von Bäumen überwuchert und völlig verwildert. Hier wurden von 1840 bis 1900 insgesamt 478 unbekannte Leichen bestattet. 1900 wurde unter freiwilliger Hilfe von Simmeringer Handwerkern ein zweiter Friedhof errichtet.
1: Und da war das schöne Gasthaus Friedhof der Namenlosen mit einer wunderschönen Schanigarten weg. Das haben sie weg.
0: Im Zuge von Erweiterungen des Hafengebietes und des Hochwasserschutzes wurde dieser Teil des Friedhofs im Winter 2012-2013 gerodet. Wie auch schon vorher und in letzter Zeit üblich, wurden die Wasserleichen vom nahegelegenen Zentralfriedhof übernommen. Der letzte dokumentierte Fall einer Anspülung erfolgte im November 2004 und betraf eine Frauenleiche. Auf der Simmeringer Heide zwischen den ehemaligen Dörfern Simmering und Kaiser-Ebersdorf wurden einst Festivitäten, Artillerieübungen, Pferderennen und öffentliche Hinrichtungen durchgeführt.
1: Der Kaiserattentäter Libani, ja, der gehört ja auch zu Simmering. Ja, da gibt's ja das berühmte Lied, auf der Simmeringer Hart hat's einen Schneider verwahrt. Da war ja dann der Kaiser Franz Josef noch jung.
0: Viele Simmeringer Einrichtungen sind weit über die Bezirksgrenzen hinaus bekannt. Wie auch die Simmeringer Hart, die Simmeringer Heide, die es durch ein Spottlied zu weitläufiger Berühmtheit brachte.
1: Das ist der Libani. Und da gibt's 2 Geschichten. Also die einen meinen, er war ein Rebell, Aufrührer nach dem Aufstand 1848. Ja. Und die andere Geschichte, gibt's auch einen Roman drüber, dass seine Schwester eine Ortmätresse von Kaiser Franz Josef war, wie er jung war. Und der hat's dann nicht mehr gebraucht. Und weil er so schäbig mit der Schwester umgegangen ist, dann hat er das Attentat versucht.
0: Der Schneider Janosch Libeny wurde nach seinem Attentat auf Kaiser Franz Josef am 18. Februar 1853 durch den Strang hingerichtet.
2: Hab hat sein Schneider verwahrt, jo ist Geschicht, er hat schon recht, warum sticht er so schlecht?
1: Damals, wenn eine Hinrichtung war, das war ja ein Riesenspektakel, dann hat es diese ganzen Maritaten gegeben, ja, zum jeweiligen besten Gesöhn, der da hingerichtet worden ist. Und dann war ich fertig mit dem Buch und dann ist mir erst aufgefallen, was alles nicht drinnen ist. Und dass ich unbedingt nur einen sechsten Band, weil ganz, ganz wichtige Sachen nicht drinnen stehen.
0: Die Bände 3 und 4, der Putsch, der Krieg und der Widerstand, beschäftigen sich mit der NS-Zeit und den strategisch wichtigen Kriegszielen.
1: Gott Simmering hat ja eine tolle Tradition an Arbeiterkultur, an Widerstand und solchen Sachen. Der Hafen, diese Beton Gebäude, diese riesigen Silos da, die ganzen Deserteure haben es in die Silos versteckt und da sind die Sprengsätze entschärft worden.
0: Auf der Simmeringer Heide in der 2. Heidegwehrstraße war während des Zweiten Weltkriegs ein Barackenlager für Kriegsgefangene und Zivilinternierte, das KZ Nebenlager Saurerwerke mit bis zu 1480 Häftlingen, die Panzermotoren für Rüstungsbetriebe produzieren mussten. Diese Werke wurden als kriegswichtige Fabrik von den Alliierten bombardiert und schwer beschädigt.
1: Und dann in die letzten Tage, wie schon die Rote Armee herankam, hat die SS dort das alles in die Luft sprengen wollen und es hat halt nicht funktioniert. Ein einziges Frachtschiff ist dann so gekippt. Ja, und die Anwesenden dort, die Widerstandsgruppen, die jetzt sind auch dann bewaffnet gewesen, die haben sie immer in der Kapelle getroffen auf die Nacht zum Gedankenaustausch und wie man weiter vorgeht. Und die haben dann die SS entwaffnet. Ja. Für mich ist es ganz spannend. Und natürlich, wenn sie dann mit einem Bezirk befasst, dann kommst du auf irrsinnig schöne Fleckern und schöne Platzeln und interessante Geschichten. Da gibt es ja das Schloss Neugebäude. Beim Neugebäude, der erste Elefant Wiens, den hat der Maximilian gebracht, ja, nach Wien.
0: Soweit vorerst Gerald Grassl. Willkommen bei dieser Stadtflanerie über den 11. Bezirk mit 11 Beiträgen auf 11 Stationen.
3: Grüß Gott, Sie kommen zur Führung. Mein Name ist Helga Rauscher, ich bin Kunsthistoriker. Und ich mache seit 2003 die Schlossführungen im Neugebäude. Und zwar damals auf Initiative unseres Bezirksvorstehers Ottmar Brix, der leider schon verstorben ist. Er hat eigentlich das Schloss Neugebäude für die Simmeringer und für das Wiener Publikum geöffnet.
0: Treffpunkt Ottmar Brixgasse, direkt vor dem Eingangstor. Die Kunsthistorikerin Helga Rauscher wartet schon.
3: Schloss Neugebäude ist begonnen worden ungefähr um 1570. Dann stirbt der Bauherr, der Kaiser Maximilian, und eigentlich ist sein Traum, ein Gesamtkunstwerk, nicht vollendet worden. Der Traum ging nicht in Erfüllung.
0: Ab dem 17. Jahrhundert wurden Teile der Anlage abgebaut oder verlegt. Das ab 1744 als Munitionsdepot genutzte Schloss und die dazugehörigen Gartenanlagen verkamen und verwilderten zusehends.
3: Es geriet dann auch in der Folgezeit nahezu in Vergessenheit. Maria Theresia hat es dann überhaupt eigentlich als Bauplatz für Schloss Schönbrunn verwendet, hat Architekturteile abnehmen lassen, somit wurde das Schloss zu einer Ruine.
0: Säulen und Bauelemente von Schloss Neugebäude fanden in Schloss Schönbrunn eine neue Heimat und wurden dort wiederverwendet. 1922 kam die Anlage in den Besitz der Gemeinde Wien. Nach 1945 wurde es als Lager- und Fabrikhalle genutzt, in den 1970er Jahren unter Denkmalschutz gestellt und erst zur Jahrtausendwende teilsaniert. 2002 wurde die Anlage für die Öffentlichkeit freigegeben.
3: Das Militär ist hier eingezogen, hat hier ein Pulverdepot errichtet. Ja, und im 20. Jahrhundert hat man es dann eigentlich für verschiedene Gewerbebetriebe verwendet. Und aus dem Dornröschenschlaf erweckt wurde es zuerst einmal in den 1980er Jahren. Da hat man das ganze Areal archäologisch untersucht. Das stand damals im Zusammenhang mit der geplanten Weltausstellung.
0: Im südlichen Garten wurde die Feuerhalle Simmering nach Plänen von Clemens Holzmeister errichtet und ein Urnenhain angelegt. Im Denkmalschutzjahr 1975 wurde der Wunsch laut, das Schloss Neugebäude zu revitalisieren. Helmut Zilk gab den Anstoß, den einstigen Prachtbau nach alten Ansichten wieder instand zu setzen.
3: Es ist aber dann aus der Weltausstellung nichts geworden. Die Pläne fürs Neugebäude sind wieder fallen gelassen worden. Und es hat dann wieder 10 Jahre gedauert, bis man sich doch für Revitalisierung entschlossen hat. 2001 war es soweit. Seitdem ist es sehr viel passiert hier. Seit 2002 ist das Schloss auch für Besucher geöffnet. Und unsere Aktivitäten vom Kulturverein Simmering, den ich angehöre, haben sich seit damals ständig erweitert, bis auf den heutigen Tag.
0: 2010 erfolgte die Errichtung einer öffentlichen Parkanlage. Der ehemalige Bezirksvorsteher Ottmar Pricks, nach dem der Treffpunkt am Eingang benannt ist, öffnete die Anlage für Führungen.
3: Der Hauptzweck heute ist die Vermietung. Firmenfeiern, private Familienfeiern, Hochzeiten sind sehr beliebt. Das geht hin bis zu Clappings.
0: Das Schloss atmet noch immer den Geist seines Schlossherrn, der einen grünen Daumen und ein besonderes Steckenpferd hatte im ausgehenden 16. Jahrhundert.
3: Und da trifft sich das eben sehr gut mit dem Lieblingshobby vom Kaiser Maximilian II., weil der war so etwas wie ein Hobbygärtner. Er hat ja verschiedene Schlösser anlegen lassen und immer mit großen Gärten. Und er hat dann in diesen Gärten selbst immer sehr tatkräftig mitgearbeitet.
0: Von 1573 bis 1579 weilte der bedeutende Botaniker Carolus Clusius in Wien und wurde des Kaisers Gartendirektor. Eine frühe Kunstform der Gartengestaltung an adeligen Höfen, noch vor Architektur und Barockkunst.
3: Carolus Clusius, der hat hier die Gärten betreut. Damals besonders beliebt war ja die Tulpe. Man sagt ja, Carolus Clusius hat sich besonders darum gekümmert, wie auch der Kaiser ja sehr an Botanik interessiert war.
0: Clusius war sowas wie ein früher André Heller der Gartengestaltung und Pflanzkunst. Seine botanischen Anlagen im Schlossneugebäude blieben und überdauerten die Jahrhunderte. Clusius soll der Legende nach die Tulpe und die Rosskastanie über Konstantinopel sowie den aus Persien stammenden Flieder nach Wien geholt und hier heimisch gemacht haben.
3: Flieder, Rosskastanien, Platanen, auch eben die Tulpe, die sind schon Jahre zuvor mit dem Schösslein de Bisbeck aus dem Orient nach Mitteleuropa gekommen, auch nach Wien. Also der erste Flieder und die erste Tulpe hat nicht hier im Neugebäude geblüht. Also das ist leider nur eine Legende, aber das waren eben damals wahnsinnig beliebte Pflanzen. Und gerade die Tulpe, also die war so beliebt, das kann man ja heute gar nicht mehr nachvollziehen. Man steht da so am Beginn einer Tulpomanie, die sich ja dann steigert. Man hat Tulpenzwiebeln spekuliert an der Börse und das endet ja dann mit dem bösen Börsencrash im 17. Jahrhundert. Dann waren diese ganzen Aktien wertlos, die Anleger bankrott und damit endet dann auch diese Erfolgsgeschichte von Tulpen, Flieder und Co.
0: Und dennoch hat es die Tulpe nicht ins Wappen von Simmering geschafft. Das silberne S auf blauem Grund steht für den Bezirksteil Simmering. Das springende Einhorn auf goldenem Grund steht wiederum für Kaiser Ebersdorf. Der dritte untere Wappenteil zeigt das Symbol der früheren Gemeinde Albern. Die auf rotem Grund abgebildeten gekreuzten Fische stehen dabei für den Fischfang. Bereits in der späten Bronzezeit existierte in der Nähe der heutigen Tschokwagasse eine Siedlung. Simmering wurde 1028 erstmals urkundlich erwähnt, Kaiser Ebersdorf 80 Jahre später im Jahr 1108 und Albern um 1162.

0: die wildeste Gegend war die Hasenleiten. Ja? Das war so eine Art Bretterdorf, ursprünglich, also im Ersten Weltkrieg, ein Lazarett und ist dann so eine Art Armenunterkunft geworden. 34er Jahr, auch noch ganz wichtig, weil 1934 natürlich Simmering war der Wiener Bezirk oder überhaupt das Gebiet in Österreich, das am allerlängsten standgehalten hat, den Austrofaschisten.
1: Der 1953 geborene Autor Gerald Grassl betreibt die Literatur der Arbeitswelt, wie auch seine Edition Tarantl, mit über 30 zeitgeschichtlichen Veröffentlichungen bisher.
0: Daher haben die Nazis dort, also sie sind vor einer schweren Entscheidung, wie gehen wir damit um, in einen Arbeiterbezirk, und sie haben versucht, dem zu begegnen.
1: Ein sozialer Brennpunkt auch schon für damalige Verhältnisse.
0: Das waren Jugendbanden von Kölch aus, und denen ihr Hauptobjekt waren die Hajotler. Ja. Ja, das war nicht mit SS oder sonst, sondern das war, die HJ hat da nicht Fuß greifen können. Und dann hat die HJ veranlasst, dass wieder 2, 3 Hauptnummern worden sind. Wenn sie die gefangen haben, sind sie als Asoziale nach Kaiser Ebersdorf.
1: Von den damaligen 722 Familienvätern hatten nur 52 Arbeit.
0: Also sie haben dann sukzessive diese Bretterbauten niedergerissen und haben dem gegenüber richtige Bauten hingestellt, ja, um die Leute quasi zu versöhnen. Aber da hat es ganz grausliche Geschichten gegeben.
1: Daraufhin wurden in den noch bestehenden Baracken vorübergehend Delogierte untergebracht, bevor sie als sogenannte Asoziale in ein Konzentrationslager deportiert wurden. Erst nach dem Krieg wurde der Komplex fertiggestellt. Benannt wurde die Anlage nach dem historischen Flurnamen Hasenleiten. In der Braunhubergasse 7 stand auch die Synagoge, deren Grundstein am 2. Dezember 1898 gelegt worden war. Nicht einmal 40 Jahre sollte der Tempel stehen bleiben. Bei den Novemberpogromen 1938 wurde der Tempel zerstört. Seit November 2003 erinnert ein Mahnmal im Bereich Braunhubergasse-Hugogasse an den zerstörten ehemaligen Tempel. Der 2 Meter hohe Gedenkstein wurde nach Plänen von Leopold Grausam von Mitarbeitern der städtischen Steinmetzwerkstätte der Gemeinde Wien geschaffen, wobei Matthausener Granit verwendet wurde. Widerstand während der NS-Zeit ist untrennbar mit einem Namen verbunden: Rosa Jochmann. Gerald Grassl kannte die Widerstandskämpferin noch zu Lebzeiten.
0: Die Rosa Jochmann, geboren, ist eigentlich im 20. Bezirk und die letzten Lebensjahre hat sie in einem Altersheim, in einem Seniorenheim im 10. verbracht. Aber den Großteil ihres Lebens war Simmering natürlich, ja. Und sie hat mir bis zu ihrem Lebensende immer zu Weihnachten ganz rührende, handgemalte Weihnachtskarten auch geschickt.
1: Von der Braunhubergasse 25, wo Rosa Jochmann lebte, gelangte man über die Lorisstraße unter der Bahn hindurch in die berüchtigte Hasenleiten. Rosa Jochmann wurde 1901 als das 4. von 6 Kindern geboren. Mit 14 verlor sie ihre Mutter, die im Alter von 41 Jahren an Erschöpfung starb.
0: Weil ihre zentrale Geschichte war selbstverständlich Ravensbrück. Und dann hat sie ja nach 45 aktiv dem Antifaschismus gewidmet. Ja.
1: Nach dem 1934 von Dollfuß verhängten Parteiverbot wurde sie bei einer Untergrundaktion verhaftet und vom Regime zu 1 Jahr Kerker und 3 Monaten Polizeistrafe verurteilt. Im März 1938 wurde sie neuerlich inhaftiert. Obwohl man ihr die Möglichkeit zur Flucht bot, blieb Jochmann in Wien. Nach Gestapohaft wurde sie mit dem Vermerk Rückkehr unerwünscht ins KZ Ravensbrück deportiert. Sie aber überlebte den NS-Wahn im KZ.
0: Das Einzige, was sie überhaupt in Ravensbrück am Leben erhielt, war ja, dass sie überzeugt war, dass die Nazis früher oder später untergeht. Ja, und weil sie war ja in Dunkelhaft und so weiter. Eines Tages hat sie erzählt, ist also ein Bauernmädchen, 17 Jahre alt, gekommen und wurde eine Aufseherin. War am Anfang vollkommen schüchtern und es hat keine 2 Wochen gedauert. Auf einmal war sie eine der brutalsten, nämlich eine von jenen, immer in Begleitung eines Schäferhundes. Und mit dem Hund haben sie dann Frauen zerreißen lassen. Und eine von denen war das.
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1: Als das Lager Ravensbrück 1945 von sowjetischen Truppen befreit wurde, blieb Rosa Jochmann mit vielen anderen zur Betreuung der Kranken, die nicht transportfähig waren, zurück. Ihre Wohnung in Wien fand sie ausgebombt vor. Das Angebot, in eine arisierte jüdische Villa zu ziehen, aus der die nationalsozialistischen Besatzer geflüchtet waren, lehnte Rosa Jochmann entschieden ab und gab sich jahrelang mit einem Einzelraum als Bleibe zufrieden.
0: Die Rosa Jochmann hat erzählt, und sie hat sich immer vorgenommen, irgendwann komme in Freiheit und irgendwann kommt man die unter.
1: Nach dem Krieg war Rosa Jochmann eine wichtige Kronzeugin als Überlebende für die Verbrechen der NS-Zeit.
0: Und tatsächlich, es kam so weit, der Krieg war aus, Prozess, und dann kam es zum Schlusswort, ja. Und die ehemalige SS-Frau da aus Ravensbrück sagt plötzlich, alles, was da vortragen worden ist, ist wahr. Und noch viel mehr, weil die Zeugen nicht mehr leben. Sie erwartet keine Gnade. Nach 1945 gab es 17 Todesurteile noch, 2 Frauen und eine war sie. Und die Rosa Jochmann hat erzählt, wie die Frau das gesagt hat, war jetzt am liebsten auf sie hin und hätte sie umarmt. Und sie hat gesagt, wenn die das erzählt hätte, sie als eine Täterin, der hätte man viel mehr geglaubt. Ich habe dann einmal der Rosa Jochmann gesagt, das glaube ich nicht. Weil in den ersten Jahren danach waren es alle voll Reue. Es hat nicht lang gedauert, dann haben sie sich alle traut, wie das Windradl, ja, und sind ganz anders geworden.
1: Soweit Gerhard Grassl zu Rosa Jochmann. Nach dem Krieg nahm sie ihre politische Tätigkeit wieder auf. Zeitlebens war sie Warnerin vor Rechtsextremismus und Antisemitismus. Ihren letzten großen öffentlichen Auftritt hatte sie beim Lichtermeer 1993. Am 28. Jänner 1994 starb Rosa Jochmann im Alter von 93 Jahren nach einem Herzanfall. Sie ist in einem Ehrengrab auf dem Wiener Zentralfriedhof Gruppe 14C Nummer 1A beerdigt. Grabstein und Gedenkplatte wurden von Leopold Grausam gestaltet.

0: Über die Architektur kann man sagen, dass das eine fantastische Camouflage war, weil die Gasometer schauen ja nicht aus wie ein Infrastrukturgebäude, sondern sie schauen aus wie Paläste oder Teile einer Burg. Aber außen hat man die Fenster so groß gemacht, dass man sich im Maßstab dauernd verschätzt hat. Ganz Wien, mit allen Leuten, mit denen wir gesprochen haben, haben gesagt, da passt ja nichts rein. Und hat übersehen, dass die so hoch waren wie das Riesenrad.
1: Sagt Wolf Debrix, Mitbegründer von Coop Himmelblau. 1899 gingen die Wiener Gasometer als Speicher für das damals größte Gaswerk Europas in Betrieb. Von Anbeginn an wurden die vierzylindrischen Gebäude als Wahrzeichen von Simmering wahrgenommen. Heute befinden sich in den vier Gasometertürmen Wohnungen, Büros und Lokale.
0: Die Gasometer waren natürlich eine noble Aufgabe für einen Architekten. Die sind ja schwer denkmalgeschützt. Das war auch der Grund, warum sich niemand gefunden hat, damit irgendetwas anzufangen. Und wir haben nichts anderes gemacht, als die leere Hülle, als das Volumen herauszunehmen und zu falten, um ein markantes Zeichen für einen neuen Inhalt zu kreieren.
1: Wolf-Dieter Brix ist Jahrgang 1942. Er begründete 1968 die Kooperative Himmelblau. Selber aus einer Architektenfamilie stammend, ist er sicher der berühmteste Studienabbrecher der Architektur.
0: Ich bin in Hamburg an der Donau aufgewachsen, bin dann, weil ich unbedingt nach Wien wollte, an meine Eltern haben ein Heim gesucht. Das war das Herderheim, da war ich 14, also das ist jetzt... Warte mal, genau 60 Jahre, 60 Jahre her.
1: Seine Wurzeln liegen südöstlich von Wien, mit einer ausgesprochenen Simmeringer Vergangenheit.
0: Ich bin auf der Simmeringer Hart mit aufgewachsen. Soweit ich mich erinnern kann, habe ich sogar in irgendeiner Jugendmannschaft von Simmering Fußball gespielt als Tormann. Bis dann die Fußbälle komplizierter geworden sind und sie daher geflogen sind, wie die Fische im Wasser, dann habe ich es aufgegeben. Weil die verschnittenen Bälle, ja, sind wie Handball dann auf den Tormann zugekommen.
1: Und weil die Stadtflanerie einen Experten zur Hand hat, wird dieser auch gleich dazu befragt.
2: Naja, die Bälle haben sich grundsätzlich verändert, weil früher waren sie wirkliche Lederbälle und sind jetzt nur mehr in Wahrheit Plastikbälle. Man kann mit diesen Bälle, wenn man besondere Schusstechnik hat, kann man schon eine gute Kurve beschreiben. Also für die Torhüter ist es natürlich schwieriger geworden.
1: Analysiert Herbert Prohaska aus der Simmeringer Hasenleiten. Er weiß auch, dass es bei der Schusstechnik um den Effet geht. Auf gut wienerisch die sogenannte Fetten.
2: Die Fetten ist eigentlich die beim Fußball, dass man eben keinen geraden Schuss macht, sondern eben ein bisschen dem Ball einen Trall mitgibt. Aber wenn es anders geht, dann muss man mit dem Spitz schießen.
1: Soweit Herbert Prohaska.
0: Das sind meine Erinnerungen an Simmering. Ich erkenne Simmering heute kaum mehr wieder. Jedenfalls, wenn sich da nichts geändert hätte, das wäre ein richtiges trauriges Zeichen für Wien.
1: Beide, Herbert Prohaska wie auch Wolf Debrix, zog es in die Welt hinaus. Dafür kam die Welt nach Simmering und das führt uns zur nächsten Station.
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1: Macondo, ein fiktiver Ort, wo Gabriel Garcia Marquez seine 100 Jahre Einsamkeit verortete. Die Story folgt über 6 Generationen einer Familie des fiktiven Dorfes Macondo. Die Einsamkeit im Titel bezieht sich nicht nur auf die Hauptperson, sondern auch auf den Ort, abgeschieden vom Rest der Welt.
4: Also es gibt viele Menschen, die leben hier schon seit vielen Jahren. Und ich würde sagen, die führen alle ein geregeltes Leben einfach. Die arbeiten und da gibt es am Rand eben da drüben, dann werden die Leute für 2 Jahre aufgenommen und da kommen Leute, die frisch vom Krieg kommen und Flüchtlinge eben. Und natürlich, wenn Leute so kommen von Kriegsgebieten, das ist natürlich, die sind traumatisiert. Wenn man die Kinder zuschaut zum Beispiel beim Spielen, die sind so brutal. Kein Wunder, sage ich jetzt. Kein Wunder.
1: Jorge Rojas, wohnt auch hier, in der Zinnergasse 29. Er kam aus Chile, als Kind, gemeinsam mit seinen Eltern, landete er im Macondo. Nicht nur ein neuer Lebensabschnitt, gleich ein neues Leben wurde hier begonnen.
4: Und bis sich die Leute hier klimatisieren, das dauert einfach, bis die Menschen wieder Hoffnung finden und Vertrauen in die Gesellschaft. Und das sind Prozesse, die dauern fast Generationen. Weil die Leute, die damals von Chile gekommen sind, die ein gewisses Alter gehabt haben, so über 30, schätze ich mal, viele konnten die Sprache nicht mehr lernen. Und jeder, der kommt, ist sehr stolz auf seine Heimat, weil das ist das Letzte, was ihm bleibt. Das ist ja nur ein Gefühl, nicht? Wie damals vor 50 Jahren. Wir haben auch Chile geschrieben. Das ist interessant, nicht? Wie man sich festhält an einer Utopie eigentlich.
1: Festhalten an einer Utopie. Willkommen im Macondo. Dem Unort, dem Nicht-Existierenden, der paradoxerweise am Wiener Stadtrand Wirklichkeit werden konnte. »60 Jahre Macondo in Wien« gab es 2016 zu feiern. Ja, zu feiern. Begonnen hat hier alles mit der sogenannten Ungarnkrise 1956. Mehrere Reihen ebenerdiger Bungalows wurden in den 1970er Jahren auf dem ehemaligen Kasernengelände errichtet, vor allem für Chilenen.
4: Ich bin 1970 in Chile, in Santiago de Chile geboren. Wir mussten damals 1974 aus Chile emigrieren, aus politischen Gründen. Mein Vater war auf einer Liste und die haben 3 Monate Zeit gehabt, das Land zu verlassen. Mein Vater ist vorgefahren und wir haben dann Unterschlupf gefunden und sind dann nach einem Jahr nach Macondo gekommen.
1: Die Familie Rojas musste flüchten, weil sie auf den Todeslisten des Pinochet-Regimes stand. Die Eltern sind inzwischen zurückgekehrt.
4: Also jede Diktatur geht einmal zu Ende. Es war nur eine Frage der Zeit und so ist es passiert. Pinochet hat ein Referendum gemacht und hat verloren und musste abdanken. Meine Eltern sind damals wieder zurück nach Chile. Sie wollten immer zurück. Also sie haben 20 Jahre hingearbeitet, dass sie zurückfahren und sie sind zurückgekehrt. Und wir haben hier Wurzel gefasst.
1: Jorge und sein etwas älterer Bruder sind geblieben und angekommen.
4: Wir waren eine der vielen Familien, die nach Österreich geflohen sind damals. Ja, das waren aber die Länder, die am meisten für die Leute was getan haben in dieser Zeit. Schweden und Österreich war das, unter Bruno Kreisky.
1: Zur Schule pilgerte er in den benachbarten 3. Bezirk. Ausbildungschancen im B-Zug waren gering, aber dennoch hat er seinen Platz im Leben gefunden.
4: Ich bin Sozialarbeiter, Behindertenbetreuer, ich war immer auch im Sozialbereich. Meine Eltern haben hier viel gemacht. Ich denke mal, ich bin auch Teil von Macondo.
1: Jorge Rojas engagierte sich nicht nur in Macondo, seiner neuen Heimat, sondern er übernahm auch politische Verantwortung als Bezirksrat. Leben ist mehr als nur ein Ort, eine Zuflucht, eine Sehnsucht. Jedenfalls ist Jorge zum Wiener geworden. Er hat seine eigene Familie mit Frau Elsa und einem etwa 1 Jahr alten Sohn, Manuel. Das Rad der Zeit dreht sich weiter.
4: Ich habe hier meine Wurzeln. Mein Sohn, meine Familie, meine Frau ist aus Graz. Es ist ja nicht, dass mir hier nicht gefällt. Ich sage nur, unsere Familien sind zerrissen worden. Und wir waren Kinder und wir konnten überhaupt nichts dafür. Wir haben alle denselben Hintergrund gehabt. Alle Chilenen, die hier gelebt haben. Und wir sind alle sehr freundschaftlich aufgewachsen. Wir sind alle noch befreundet. Das muss man schon sagen. Ein bisschen Südamerika haben wir uns mitgebracht, glaube ich.
5: 1, 2, 3, 4.
1: Das Macondo entstand aus einem etwa 5 Hektar großen ehemaligen Kasernengelände in der Zinnergasse, an der Autobuslinie 73A gelegen. Vor der Jahrtausendwende entstand das Gelbe Haus, das Kardinal-König-Integrationshaus. Zuletzt kamen 3 weitere Wohnblocks mit bunten Fassaden dazu. Die aktuelle Flüchtlingswelle stammt hauptsächlich aus Syrien, dem Irak und Afghanistan. Zurzeit sind es etwa 3000 Menschen aus 22 Ländern, die hier in mehr als 500 Wohneinheiten leben. Und die Namensgebung, die von den eigenen Leuten, den Macondistas, erfolgt ist.
4: Ja, ich habe das Wort eben vom Buch genommen, Macondo, und gesagt, das ist ja wie Macondo hier. Es hat irgendwann einmal, nachdem wir 10 Jahre, ich schätze mal, hier waren, eine Zeitung gegeben in Macondo. Sie hat geheißen El Osigón, der Goschate. Und da ist viel Tratsch von den Leuten erzählt worden und Macondo ist ja eine utopische Stadt, rückständig, leichtgläubig, abergläubisch ein bisschen.
1: Und interessant auch, ob die südamerikanische Entwurzelung hier in der Diaspora auch dazu führte, dass die Religion zurückgelassen wurde.
4: Schwer zum sagen, weil ich ja nicht mit der Religion, ich bin selber Atheist. Aber was ich sehe, würde ich sagen, die Leute sind gläubig. Ja, auf jeden Fall.
1: zur Halbzeit dieser Stadtflanerie ein kleines Ständchen von Else Rojas, Violine, begleitet von Ehemann Jorge Rojas an der Gitarre. Auch das nächste Musikstück wird von den beiden interpretiert, mit dem sie auch schon im Centro Once, der nächsten Station, gemeinsam aufgetreten sind.
4: Das ist ein Kulturzentrum. Da finden viele Veranstaltungen, da proben auch viele Bands. Und ich habe vor kurzem mit einer Peruanerin dort gespielt. Ich habe sie begleitet. An der Gitarre, meine Frau Geige, ein Freund hat Flöte gespielt und sie singt. Und da haben wir so einen Abend gemacht.
5: Was Dravnicek sagt Ihnen in Spanien?
6: Offen gestanden nichts. Die Stierkämpfe, eine matte Sache. Simmering Kapfenberg, das nenne ich Brutalität.
1: Simmering in Kapfenberg, ein Zitat bekannter als der Bezirk. Helmut Qualtinger hat diese Redewendung geschaffen, die auf ein konkretes Spielereignis zurückgeht.
2: Dieses Spiel ist natürlich vom Helmut Qualtinger, war wahrscheinlich ein sehr hartes Spiel und deswegen ist dieser Spruch geboren worden.
1: Jetzt ist es auch schon wieder 61 Jahre her. Herbert Prohaska war zwar erst ein Jahr alt, hat aber später offiziell mehreren Spielen gegen Kapfenberg beigewohnt. Im Rahmen einer Doppelveranstaltung mit der Wiener Austria kam es in der 9. Runde der Staatsliga A am 27. Oktober 1956 zum Aufeinandertreffen zwischen dem 1. Simmeringer SC und dem SV Kapfenberg. Rund 4.500 Fans bildeten in die Hard. Auch der damals 29-jährige Satiriker und aufstrebende Schauspieler Helmut Qualtinger. Ein Spiel mit zahlreichen Härteeinlagen.
2: Also mein Bezug ist eher nicht zu diesem Spruch, sondern zu den alten Simmeringer Platz in der Leberstraße, wo ich also sehr, sehr oft mit meinem Vater ist naheliegend gewesen, weil wir zu Fuß hingegangen sind. Da habe ich aber auch noch tatsächlich auch Simmering in Kapfenberg gesehen. Allerdings war es nicht brutal.
7: Kapfenberg ist links außen stößt mit dem Simmeringer Tormann zusammen und erleidet einen Beinbruch. Als ein Kapfenberger das sieht, fällt er sogleich in Ohnmacht und nickt um wie ein Stück Holz.
2: Ja, nein, Brutalität in Simmering, also ich glaube, wenn Brutalität, dann nicht außergewöhnlich.
1: Zitat, ich war in der Hasenleiten das glücklichste Kind, das man sich nur vorstellen kann. Ich ahnte ja nicht einmal, dass es Leute gab, die mir hatten.
2: Wir sind wirklich ohne Luxus aufgewachsen. Wir hatten also, ich hatte kein Fahrrad, ich habe später kein Moped gehabt. Wir haben keinen Fernseher gehabt, wir haben kein Telefon gehabt. Wir haben gehabt ein Radio und einen Plattenspieler und das war Luxus. Genug.
1: Eine Art Klein-Chicago. Sobald die Dunkelheit einbrach, traute sich kein Fremder mehr in unseren Hieb, erinnert sich Herbert Prohaska in seiner Biografie.
2: Ja, so habe ich es zumindest wahrgenommen. Also ich glaube, auf den Straßen, wenn es finster war, war es sehr, sehr ruhig. Auch weil es damals auch noch nicht sehr viele, wirklich viele Autos gab. Allerdings die in der Hasenleiten gewohnt haben, die mussten sich nicht fürchten, weil es hat ja niemand was gehabt. Ich kann mich erinnern, wir haben im Erdgeschoss gewohnt und haben den ganzen Sommer die Fenster offen gehabt, Tag und Nacht. Es ist auch die Tür nicht wirklich groß abgesperrt worden. Wir haben keine Angst gehabt, dass uns irgendwer was wegnehmen könnte. Im Gegenteil, also ich glaube, wenn sie bei uns reingeschaut hätten, hätten sie uns eher was gebracht. Und ja, aber das Glückliche war natürlich so, dass du aufgewachsen bist, in einem Umfeld, wo jeder mehr oder weniger das Gleiche hatte. Wichtig war der Ball, der Fußball und die Badehosen, das waren die wichtigsten Punkte.
1: Schauplatzwechsel, anderer Spielort, andere Spielart, sozusagen auf einer anderen Stätten, der Ostbahnplatz in der Hasenleitengasse. Und der Hasenleitenbertl trat gemeinsam mit dem Ostbahnkurti auf.
2: Tatsächlich war ich schon Trainer im zweiten Jahr, 91, weil ich bis 89 war ich aktiver Spieler und ich war Trainer und wir hatten auch ein Spiel vorher.
8: Wir haben herausgearbeitet, dass der Herr Prohaska natürlich einer der begnadetsten Musiker überhaupt ist. Ein sogenannter Hund auf der Geigen, wie man sagt.
2: Und eben nie mehr so viele Menschen am Ostbahnhofplatz gesehen wie damals bei diesem Konzert.
1: Michaela Miki Liebermann spielte ab 1989 als Lilli Marschall mit Kurt Ostbahn, auch beim Heimspiel 1991 auf dem Ostbahnplatz in der Hasenleitengasse.
9: Kann jetzt nicht mehr sagen, wie viele Leute es waren an die 20.000, 15.000, 20, sowas, glaube ich. Also es war mal zu viel zum Abzählen.
6: In der ganzen Hasenleiten stehen die alten Menschen und die Kinder senkrecht im Bett oder
8: 50 Zentimeter über der Tuchert.
2: Also es war gewaltig und war sicherlich eines seiner Konzerte, auf die er heute noch zurückdenkt. Noch dazu, wo ihm einer seiner, ich glaube der Bassist, irgendwann auch verletzt hat bei einer Tanzeinlage, hat ihm der mit dem Griff von der Gitarre am Kopf getroffen. Der Willi hat eine Karte gehabt. Auch da war dann eine Unterbrechung und dann ist weitergegangen.
10: Simmering Ostbahn, das nenne ich Brutalität. In der 39. Spielminute kam es zu einem folgenschweren Foul im Spielgeschehen.
9: Ja, die sind nebeneinander gestanden und sind beide natürlich, weil wir alle euphorisch waren, nach vor gestürmt. Der Leo Bay, also der Karl Horak, mit seinem Künstlernamen damals irgendwie, hat den Bass und hat halt eine Rock'n'Roll-Geste gemacht. Und der Willi ist knapp hinter ihm gestanden und hat ihn quasi nicht gesehen. Und der Willi hat aber dann durchgehalten, weil das war ein Cut, das war schon wochenlang richtig heftig.
10: Auf dem YouTube-Video ist der Willi, der Ostbahn-Kurti, mit dickem Pflaster auf der rechten Wange zu sehen, nach dem Cut und der nachfolgenden Unterbrechung.
9: Ja, man hört auch auf der Live-Aufnahme, hört man auch den Wumms von dem Aufprall von dem Bass.
8: Borak, kann ich kurz mit dir sprechen?
5: Karl, hörst. Sei so gut und spiel mit deiner Bassgitarre.
10: Ja, der Ball ist rund und ein Spiel dauert 90 Minuten, aber nicht immer. Auf dem Ostbahnplatz kann es schon die 5- bis 6-fache Verlängerung davon geben, weiß Micky Liebermann alias Lilly Marschall.
9: Das war das erste wirklich riesengroße Konzert. Was mich ja so erstaunt ist, dass die Leute 5 Stunden Konzert aushalten, weil es war ja auch nicht leise. Also es war ja ein sehr lautes Konzert. 5 Stunden ist für uns und auch für unsere, glaube ich, älter gewordenen Fans, die sind mit uns mitgewachsen, ja, ist auch ein bisschen lang. Wir spielen schon ausgiebig und schön. Also 5 Stunden, da waren wir alle jung, frisch und übermütig. Ich glaube, das ist auch sehr lang fürs Publikum.
8: Es ist Folgendes. In 15 Minuten geht der letzte 69er-Bus. Aber da passen nur 50 Leute rein.
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3: 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Slavko Ninic, Gründer der Wiener Tschuschenkapelle und der 2022 verstorbene Musiker und Menschenrechtsaktivist Willi Resetaritz, waren langjährige musikalische Weggefährten und auch Partner auf der Bühne. Nach dem tragischen Tod von Willi Resetaritz im April 2022 führen Ninic und andere Weggefährten das Vermächtnis und den stillen Auftrag des Künstlers im Bereich Toleranz, Respekt und Menschenrechte weiter. Slavko Ninic engagierte sich in den 80er Jahren im WUK in der sogenannten Ausländerberatung, wie es damals noch hieß. Dabei wurde oft musiziert, wie er mir erzählte. 1989 gründete er die Tschuschenkapelle. Am 14. Oktober präsentiert die Wiener Tschuschenkapelle ihre neue CD mit dem Titel Einkehr im Glob Wien.

0: und heißt Abschied und Vergebung zugleich. Slavko Ninic wohnt seit 6 Jahren in Simmering. Für das folgende Gespräch haben wir uns am Gaußplatz 11 getroffen, der langjährige Ort des Kulturvereins Aktionsradius und jetzt der von Rundpunkt 11. Herzlich willkommen, Slavko Ninic. Die Wiener Tschuschenkapelle ist bereits eine feste Größe in der österreichischen Musiklandschaft und es freut mich sehr, dass du heute hier bist am Gaußplatz 11, weil auch deine Geschichte schon etwas länger hier mit diesem Platz, mit diesem Ort, mit dem Augarten, mit dem Aktionsradius in Verbindung steht.
1: Danke für die Einladung. Ich bin sehr gerne hier. Ich fühle mich eben diesem Projekt sehr verbunden. Haben wir doch auch als Tschuschenkapelle oft hier Auftritte gehabt. Ich glaube, wir waren unter den Ersten. Zum Beispiel dieses großartige Festival damals, das Fest der Völker, das, wo über 1000 Menschen da waren. Also wir waren, glaube ich, die erste Band, die da gespielt hat. Und dann nächstes Jahr wieder und so weiter. Dann hat sich das immer weiter verbreitet und war eine großartige Sache. Und hier habe ich musiziert und Interviews gemacht und war auch ein bisschen politisch tätig und so. Ich bin ja auch außerdem gewählt worden Stadtrat für tschuschische Angelegenheiten der Augartenstadt. Ja, das war eine besondere Ehre.
0: Du wohnst in Simmering, deswegen haben wir dich auch eingeladen, um etwas zur Radiosendung über Simmering auch beizutragen. Wie kam es dazu, dass du nach Simmering gezogen bist?
1: Ich habe zuerst in der Burggasse gewohnt. Da habe ich eine Eigentumswohnung gehabt, wo die Betriebskosten so hoch waren, dass ich mir gedacht habe, das ist ja Wahnsinn. Ich meine, wenn ich in Miete wohne, jetzt wohne ich in Simmering in Miete und zahle weniger, als ich für die Eigentumswohnung bezahlt habe in der Burggasse. Mhm. Und das war ein finanzielles Problem eben. Zweitens war die Wohnung viel zu groß, wo meine alte Wohnung, also da habe ich gewohnt mit der Familie und so weiter. Nachher war ich allein. Ja, und man braucht nicht 5 Zimmer und ja, habe ich mir auch gedacht. In Simmering, die Wahl war nicht jetzt primär Simmering, sondern ich habe eine schöne Wohnung gesucht. Und diese schöne Wohnung war in Simmering. Ist wirklich, ich freue mich über diese Wohnung, die ist in der Nähe vom Gasometer. Gasometer ist so ein Wahrzeichen von Simmering. Also rundherum sind Parks. Hüblerpark ist in der Nähe. Die U-Bahn ist in der Nähe. Also ich habe schöne Gärten vor meinem Fenster. Margarete Schütterlichotzki-Weg verläuft gerade unter meinem Fenster. Und da wird jetzt noch ausgebaut, es wird eine Parkanlage gebaut. Überhaupt in Simmering wird sehr viel getan für die Grünanlagen. Rundherum, da Hallergasse und so weiter, um den Gasometer herum, sollen neue Parks entstehen. Die sind schon im Bau. Die U-Bahn ist 3-4 Minuten in der Nähe. Ich habe auch ein Auto und die Autobahn ist auch gleich da. Also Simmering gefällt mir sehr.
0: Was an Simmering hast du bis jetzt schon in diesen 6 Jahren kennengelernt und genießen gelernt? Ja? Gibt es da bestimmte Highlights?
1: Zum Beispiel im Gasometer ist die Klangfarbe, das ist, glaube ich, das größte Musikgeschäft in Österreich. Und das ist 5 Minuten von mir entfernt. Und ich bin ja Musiker und bin jeden dritten Tag dort, weil ich irgendwas brauche, was weiß ich, irgendein Stimmgerät oder irgendeine Kleinigkeit oder Gitarrenseiten oder und so weiter. Das ist wunderschön. Also da bin ich wirklich im Zentrum meiner Interessen. Ja. Es gibt sehr, sehr viele Beiseln. Also die Simmeringer Hauptstraße, da erinnert mich sehr an Balkan. Ja, also türkische Lokale und hunderte Friseure. Obwohl mein Friseur immer noch im 7. Bezirk ist. Also jetzt ich bin ihm treu und meine Ärztin ist auch im 7. Bezirk. Ja, irgendwie, Wien ist ja nicht so unübersichtlich. Ich meine, mit der U-Bahn ist man schnell überall und ich freue mich sehr, dass die U3 da, also dieses schönste Verkehrsmittel im Simmering, durch Simmering fährt. Und da ist man wirklich sehr schnell. Zum Beispiel, ich weiß nicht, habe ich einmal gestoppt, ich brauche 12 Minuten bis zum Stephansplatz.

0: Ich bin mitten in der Stadt, obwohl ich relativ geografisch gesehen relativ draußen wohne. Ja, und es ist viel grün. Prater ist in der Nähe, Donaukanal in der Nähe. Also ich fühle mich sehr wohl. Ich habe ein bisschen in die Geschichte geschaut. Also Simmering ist ein Arbeiterbezirk. Gibt es eine sozialdemokratische Regierung. Immer wieder, also sogar in den stärksten Zeiten der Blauen. In Simmering haben sie nicht erobern können. Vielleicht einmal, weiß nicht genau, vielleicht einmal sehr kurz vorübergehend. Und interessant ist, dass zum Beispiel in Simmering die Nationalsozialisten damals am wenigsten Anhänger gehabt haben, überhaupt in ganz Wien gesehen. Also da. Die Nationalsozialisten haben 1932 nur 7,2% Stimmen gehabt in Simmering. Das ist das schlechteste Ergebnis von Wien.
1: Ja, da gab es einen großen Widerstand. Ja.
0: Und das freut mich auch.
1: Ja, sehr schön. Das heißt, damit kannst du dich auch identifizieren.
0: Jawohl.
1: Sehr schön. Wenn du jetzt zurückblickst auf diese mehr als 35 Jahre Tschuschenkapelle und deine Zeit in Wien, was hat sich für dich hier verändert? Ja?
0: Vieles ist passiert. Ich kann mich erinnern, dass die Stadt ziemlich grau war. Ziemlich grau, ziemlich langweilig. Es war alles verboten. Man durfte nicht den Rasen betreten, zum Beispiel im Augarten oder im Volksgarten. Man durfte überhaupt nichts. Es hat keine Schanigärten gegeben, vielleicht eins, zwei, ja. Also die Heurigen hat es wohl gegeben, aber zum Beispiel in der Stadt, jetzt gibt es kaum ein Lokal, wo man nicht im Freien sitzen kann, so wie im Süden, überall in Italien, Kroatien, Spanien, was weiß ich. Es war alles zu. Ich meine, ich habe gewohnt damals in Otterkring, um 9 Uhr am Abend hat nicht einmal ein Hund gebellt auf der Straße, es war alles leer. Ja, also Wien hat viel aufgeholt, also kulturell in der Lebensqualität. Ist ja nicht umsonst einige Male nacheinander zur lebenswürdigsten Stadt der Welt erklärt worden. Das bedeutet ja was. Also die Qualität des Wassers, die Qualität der Luft, die Qualität der Umwelt überhaupt und des Zusammenwohnens, des Friedlichen und so weiter. Also da ist viel, viel, viel passiert.
1: Also das Interkulturelle oder das Miteinander oder auch diese Vielfalt, die es in Wien gibt, hat sich deiner Meinung nach auch verbessert?
0: Hat sich verbessert. Zum Beispiel in Wien haben wir keine Wohnghettos, wo nur Araber wohnen oder Türken oder was weiß ich. Es gibt schon Konzentrationen, gerade in Simmering oder im 10. Bezirk und so weiter. Aber es gibt keine Enklaven, wo man quasi bedroht wird, wenn man hineingeht, so wie in Brüssel oder in Paris oder so. Also Wien hat es bis jetzt sehr gut gelöst, finde ich.
1: Und wie ist Simmering so zusammengesetzt? Also
0: ziemliche Buntheit und Vielfalt. Ja, also statistisch gesehen gibt es einen Ausländeranteil von etwa 37%. Das ist jetzt im Jahre 24, 25. Und wie sonst auch überall, Serben, Türken, Rumänen, Syrer, Polen, was weiß ich. Also an erster Stelle sind, glaube ich, Serben mit etwa 5%.
1: Aber die Tschuschenkapelle steht ja auch genau für diese Vielfalt musikalisch. Hat sich da viel verändert in deiner Band über die Jahre?
0: Zuerst einmal waren wir dieser Kern, der die Band gegründet hat. Ja, da haben wir lange Zeit gespielt. Und dann hat sich das herumgesprochen bei anderen Musikern. Also Tschuschen sind da keine... Also ich sage immer, Tschusch ist so ein Synonym geworden für einen guten Musiker. Und man lernt ja natürlich andere Musiker kennen und schließt Freundschaften und man spielt als Gast bei einer anderen Band oder holt sich Gäste zu uns. Zum Beispiel Otto Lechner, ja, der mit diesem Augarten-Projekt sehr, sehr verbunden ist, ja, war oft bei uns als Stargast im Konzerthaus und im Volkstheater und überall. Auf den Platten ist Otto vertreten. Mit Liedern, die er mit mir zusammen singt. Und andere Musiker, Willi Resetarić sowieso. Und Rudi Beach und sehr bekannte Leute, wirklich. Das freut mich sehr, dass ich die Ehre hatte, mit solchen großartigen Musikern mitzuspielen.
1: Und ihr spielt auch Lieder aus den unterschiedlichsten Kulturen.
0: So ist es. Also ich selber komme aus Kroatien, damals Jugoslawien, ist ein großartiges Reservoir an verschiedenen Musikstilen, vor allem also, was die Volksmusik betrifft. In Dalmatien ist ganz anders als in Bosnien und in Serbien ist anders als in Slawonien, von wo ich komme, wo die Tamburica vorherrschendes Instrument ist. Am Meer in Dalmatien gibt es A cappella-Gesänge und in Bosnien gibt es diese orientalische Sevdalinka und so, das ist allein schon in Jugoslawien eine großartige Vielfalt. Natürlich dann kommt hinzu griechische Musik, die ich sehr liebe und slawische überhaupt, russisch, ukrainisch und so weiter. Und sowieso österreichische Volksmusik, vor allem die Wiener Lieder und ja, und daraus kann man schöpfen, unendlich.
1: Sehr gut. Und worauf darf das Publikum gespannt sein am 14. Oktober im Club? Was ist das Charakteristische auf der neuen CD?
0: Auf der neuen CD sind alles nur Lieder, die noch nie irgendwo aufgenommen worden sind. Das ist alles neu. Es sind zwei Kompositionen von mir und dann zwei griechische Lieder, zwei österreichische, ein kroatisches und so weiter, ein Durcheinander. Wir haben vor, die CD auf der Bühne zu spielen. Also jetzt nicht aus der Kiste, sondern live spielen. Das wird ungefähr so eine Stunde und vielleicht 10, 20 Minuten dauern. Und dann laden wir die Gäste ein zum Kauf der CD, beziehungsweise zum Stamperslivo und zu einem kleinen Imbiss, ja, das sie umsonst bekommen, wenn sie die CD kaufen. Schallplatte gibt's auch, haben wir auch produziert. Schallplatte und CD, ja. Und dann haben wir auch vor, akustisch im Foyer dort aufzuspielen, sessionsmäßig. Es werden ja auch viele befreundete Musiker dabei sein, die da mitmachen werden. Und das wird, glaube ich, ein sehr schönes Fest sein.
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21: 18 Uhr.
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5: 18:30 Uhr.
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1: La violencia es como si fuera parte de nuestra cultura, porque es que uno se queda aterrado de ver que en nuestra sociedad los muertos no duelen. Porque matan por aquí liberales, matan conservadores, matan líderes.
2: Mit dieser Stimme eines Mathematikprofessors aus Quimbaya in Kolumbien begrüßt sie recht herzlich zum heutigen WUK Radio Andrea Hiller. Er sprach darüber, dass die Gewalt ein Teil der kolumbianischen Kultur sei. In Kolumbien werden nach wie vor viele soziale Anführer, Menschenrechts- und UmweltaktivistInnen umgebracht, sobald sie den Interessen der herrschenden Elite entgegenwirken. Mit der Wahl des linken Präsidenten Gustavo Petro 2022 gab es zwar kurzzeitig die Hoffnung auf eine sozial gerechtere Gesellschaft und eine Umverteilung von Land und ein besseres Gesundheitswesen. Allerdings kam mit August dieses Jahres wieder ein ultrarechter Präsident an die Macht. Abelardo de la Espreia will die Politik der harten Hand fortführen. Seine Vorbilder sind Trump und Milei. Um diese Entwicklungen und noch mehr wird es am 17. und 18. Oktober bei dem Veranstaltungswochenende Kulturbrücke Bogota-Wien im WUK gehen. Die beiden im WUK ansässigen Vereine, Kukele und Igler, organisieren diesen Event gemeinsam mit Fimondeal, eine NGO, die Frauenorganisationen weltweit unterstützt. Im Zentrum steht dabei das Benefiz zugunsten der NGO Visajes de la Guerreras de la Haitana, einer Organisation, deren Geschichte bereits 1997 in La Haitana, Suba, in Bogota begann. In einem Umfeld, das geprägt war von Gewalt und Drogen, fand eine sogenannte soziale Säuberung statt. Dabei erschossen Erwachsene, drogenabhängige Jugendliche nächtens auf der Straße. Davon erzählt in dieser Radiosendung Marcela Garzón, die ich in Bogota kennenlernen durfte. Sie ist heute eine soziale Anführerin und arbeitet aufgrund ihrer eigenen Geschichte heute mit Jugendlichen und Frauen in Bogota, um sie durch Kunst, Bildung und Gemeinschaftsarbeit aus den Strukturen von Gewalt und Drogen herauszuholen, ihnen Hoffnung zu geben und neue Chancen zu eröffnen. Für Marcela Garzón ist Tatiana Pena das beste Beispiel einer Erfolgsgeschichte. Tatiana lebt mittlerweile in Wien und wird uns am 17. und 18. Oktober im WUK die Geschichte des Kollektivs Visajes anhand von Fotos und Filmen näher bringen. Ihre eigene Geschichte hören wir im zweiten Teil dieser Radiosendung.
3: Buenas tardes, gracias por la invitación. Bueno, mi nombre es Marcela Garzón.
4: Mein Name ist Marcela Garzón. Ich gehöre dem Kollektiv Visajes Guerreros de la Gaitana an. Ich bin 44 Jahre alt und seit meinem 16. Lebensjahr habe ich mich beruflich der Sozialarbeit gewidmet. Aktuell bin ich Gemeindeleiterin im Stadtteil Suba von Bogotá, dem Ursprungsort von Visajes Guerreros de la Gaitana. Ich wohne aber im Stadtteil Usme, der auf der anderen Seite der Stadt liegt und zwei Autostunden entfernt ist. Es liegt entlang der östlichen Andenkette, wo ich derzeit lebe. Der soziale Prozess begann in Suba, im gleichnamigen Distrikt. Suba ist Muisca-Gebiet und wird vom Fluss Bogotá umgeben, der leider sehr verschmutzt ist. Es gibt dort aber auch viele Lagunen und Feuchtgebiete. Es ist ein Gebiet, das insbesondere in den einkommensschwachen Vierteln von Gewalt geprägt war. Ich glaube, dass all diese Gewalt durch die Realität der politischen Ungleichheit in meinem Land verursacht wird. Und das ist keine Floskel, sondern die Wahrheit.
2: Die OECD hat berechnet, dass es in Kolumbien durchschnittlich 11 Generationen braucht, sprich über 300 Jahre, um aus der untersten Einkommensschicht in eine mittlere Einkommensschicht aufzusteigen. Kolumbien gehört somit zu einem der ungleichsten Ländern der Welt. Soziale Ungleichheiten sind nicht nur eine zentrale Konfliktursache, sondern auch eine Konsequenz der jahrzehntelangen bewaffneten Konflikte, in dem sich legale und illegale Eliten bis heute attraktive Ländereien aneignen. Angriffe auf Umwelt- und MenschenrechtsaktivistInnen haben in den 2000er Jahren weltweit zugenommen. Oftmals werden die sogenannten Líderes Sociales, soziale AktivistInnen, nicht nur kriminalisiert, bedroht oder eingeschüchtert, sondern auch gezielt ermordet.
3: Sino de verdad por la desigualdad política que existe en mi país. Entonces, bueno,
4: in den 90er Jahren stammten viele dieser jungen Menschen aus zerrütteten Familien. Es gab schließlich eine Fragmentierung des Viertels, nämlich in Suba, in La Gaitana und in die Umgebung. Damit will ich niemanden beschuldigen, sondern lediglich darauf hinweisen, dass auch unsere Gesellschaft Gewalt und Sucht, beispielsweise Alkoholsucht, über Generationen hinweg geerbt hat.
3: Adicciones, por ejemplo, al alcohol. Entonces, algunos de estos jóvenes venían de familias así y ellos en las drogas, en la delincuencia o en sencillamente compartir con un amigo en un parque, encontraban una escapatoria.
4: Manche dieser jungen Menschen fanden in Drogen, Kriminalität oder einfach in der Zeit mit Freunden im Park einen Ausweg aus der emotionalen Leere, die sie seit ihrer Kindheit mit sich herumtrugen.
3: Y que con ese soplo de esa droga, por un instante, por un segundo, por una hora, se olvidaban de su realidad. Sí, era como escapar de esta realidad. Entonces, obviamente, una cosa lleva a la otra, pues estos jóvenes también se empiezan a vincular con delincuencia común, hurtos, robos, obviamente la droga.
4: Es gibt zum Beispiel eine Chronik namens Visajes Guerreros de la Gaitana, die ich Ihnen ans Herz legen möchte. Darin wird beschrieben, wie die jungen Leute mit Schmerzen zu uns kamen, die sie seit ihrer frühen Kindheit in sich trugen und wie sie mit diesem Hauch von einer Droge für einen Augenblick, für eine Sekunde, für eine Stunde ihre Realität vergaßen. Es war wie eine Flucht aus ihr. Natürlich führt eins zum anderen, denn diese jungen Leute gerieten auch in die Fänge der Kriminalität. Diebstahl, Raub und natürlich in jene der Drogen. Drogen selbst bringen Gewalt mit sich. Sie stammten bereits aus gewalttätigen Familien und die Drogen verschärften die Gewalt. In einer sogenannten Stadtbande, wie man sie hier in Kolumbien nennt, einer kriminellen Vereinigung, gilt natürlich das Recht des Stärkeren. Letztlich führte dies zum Tod junger Menschen in sehr jungen Jahren. Außerdem entstand Visajes, weil die Anführung Geschäftsleute der Gegend beschlossen, Tötungen durchzuführen. So begann etwas, das man soziale Säuberung nannte. Es gab Nächte, in denen sich Erwachsene aus der Nachbarschaft organisierten und sagten, heute Abend werden wir eine soziale Säuberung derer durchführen, die sich in dem und dem Park herumtreiben. Als das anfing, war ich 13 Jahre alt. Daran erinnere ich mich. Ja, da wir gerade über Intuition gesprochen haben, erinnere ich mich an jene Nacht, Ich war noch ein kleines Mädchen zu Hause. Ich meine, ich habe meine Zeit nicht mit ihnen verbracht. Später schon auf der Straße herumzuhängen. Also ich erinnere mich, dass ich in jener Nacht von einer großen Hochzeit geträumt habe. Und hier in Kolumbien sagt man, dass ein Traum von einer Hochzeit, von einer Ehe, den Tod bedeutet. Und in jener Nacht träumte ich von einer großen Hochzeit. Ich sah die Gesichter des Brautpaares und in jener Nacht geschah ein Massaker. Die Geschwister Florido wurden getötet. Sie war 16, er 18. Stellen Sie sich eine Mutter vor, die beide Kinder in derselben Nacht verliert. Unendlich schwer, unendlich traurig, egal, was ihre Kinder getan hatten. Und so geschah es über die Jahre immer wieder. Als ich 16 war, 3 Jahre später, sagten einige Gemeindevorsteher, wir wollen diese Massaker an jungen Menschen durch Kunst anprangern. Und so entstanden einige Filme. Zuerst kam ein Journalist namens Jorge Ivan Garcia und interviewte die Jugendlichen. Aus diesen Interviews entstand das Buch Irgendwo werden wir es reparieren. Und dieses Buch veranschaulicht, wovon ich spreche. Zum Beispiel ein Freund von mir, er heißt Fabio. Er lebt, Gott sei Dank, aber als ich ihn kennenlernte, nahm er bereits Bazuco, eine sehr harte Droge, die in Südamerika verbreitet ist. Es ist eine extrem harte Droge und in meiner Gegend, in meinem Viertel, hat sie von damals bis heute die Jugendlichen in ihren Bann gezogen und den Drogenhandel im Kleinen, nun ja. Das ist ein anderes Thema. Aber mein Freund rauchte mit 16 Jahren schon diese harte Droge. Und wer sich von Drogen vereinnahmen lässt, landet auf der Straße. Diese Menschen, die man hier in Kolumbien auf der Straße sieht, sind völlig am Ende. Die meisten von ihnen konsumieren Crack. Als sie ihn interviewten, las ich mit 16 das Buch und dachte, wow, das ist heftig. Aber als ich mit 28 Jahren das Buch noch einmal las und es endlich verarbeitet hatte, begriff ich es. Ich dachte, das war wirklich ernst. Er war ein junger Mann, dessen Vater starb. Als seine Mutter wieder heiratete, schlug ihn sein Stiefvater so brutal, so unnatürlich, so grausam, dass der Junge eine Woche lang vor Schmerzen bettelte. War. Er war doch nur ein Kind. Und was macht dieses Kind? Nun, es findet eine Familie auf der Straße, in Drogen, im Verbrechen. Und um das zu betäuben, worüber wir gesprochen haben, jene Schmerzen, die seit seiner frühen Kindheit in ihm schlummerten. Kurz gesagt, diese Geschichte verdeutlicht die Geschichte vieler meiner Freunde, auch junger Menschen heute.
3: Mis amigos, que fueron protagonistas de películas,
4: 30 Jahre später erleben sie immer noch dasselbe. Weder in Kolumbien noch weltweit haben wir uns eingehend mit dem Thema Gewalt auseinandergesetzt. Dann wurde das Drehbuch geschrieben und viele meiner Freunde hatten ihre Geschichten erzählt und das, was passiert war. Ich selbst war nicht am Filmen beteiligt, aber hinter den Kulissen und als Statistin. Es gab einige sehr gute Naturtalente unter den Schauspielern und sie bekamen die Rollen, sie wurden zu Hauptdarstellern. Als ich älter wurde, fragte ich mich, warum meine Freunde, die Filmstars waren und an renommierten Orten der audiovisuellen Branche wie der Cinemateca Distrital arbeiteten und sie traten damals mit so prominenten Persönlichkeiten des kolumbianischen Fernsehens auf. Warum hatte ihnen das nicht geholfen, diesem Lebensstil, diesen Drogen, dieser Kriminalität zu entkommen? Denn viele von ihnen gingen denselben Weg weiter und starben. Andere begingen beispielsweise Selbstmord, entweder in Straßenkämpfen oder sie wurden getötet vom Staat, von der Polizei oder nun ja, wie gesagt, durch Selbstmord. Also fragte ich mich immer wieder, warum das passiert war. Und da begann Marcella ihre persönliche Suche. Denn Gott sei Dank ging es in meinem Fall nicht um Drogen im Sinne von halluzinogenen Drogen. Ich trank allerdings Alkohol, weil mein Vater Alkoholiker war. Ich trank von etwa 14 bis 25 Jahren. Ja, ich wiederholte ein Muster, aber da war eine Art Leere, etwas in meiner Brust. Also versuchte ich es mit Religion. Ich versuchte es, bis ich eines Tages, aber erst nach vielen Gebeten, zu einer höheren Macht ankam. Gott stand mir bei und eines Tages kam ich in eine Drogenrehabilitationsklinik namens Fundación Familiar Faro in Medellín. Als ich in einer Selbsthilfegruppe anderen jungen Drogenabhängigen zuhörte, dachte ich, ich nehme zwar keine Drogen, aber das Leben schmerzt mich genauso

Ich begann ihn als Mensch zu sehen. Ich begann zu verstehen. Sie verhalten sich so, weil ihnen etwas Schreckliches im Leben widerfahren ist. Es gibt eine Geschichte. Und so bin ich auf dem Weg der inneren Heilung. Aus eigener Erfahrung weiß ich, dass ich die Botschaft weitergeben kann. Nicht so sehr missionieren oder ihnen den einzig richtigen Weg aufzeigen, denn das Leben hat mich gelehrt, dass ich nicht Gott bin und niemanden verändern kann. Selbst wenn Gott freien Willen gegeben hat, kann Marcella niemanden verändern. Aber vielleicht kann ich Ihnen aufgrund meiner Lebenserfahrung meine Geschichte erzählen und Sie damit inspirieren.

0: Sie hören WUK Radio über eine Veranstaltung im WUK am 17. und 18. Oktober, Kulturbrücke Bogota-Wien. Tatjana Pena wird uns an diesem Wochenende die NGO Visajes Guerreras de la Haitana aus Bogota mittels Film- und Fotoprojekten vorstellen.
1: Vale, muchas gracias por la invitación. Soy Tatjana Pena, hago parte del colectivo Visajes Guerreros de la Haitana.
0: Ich bin Tatjana Pena und gehöre zum Kollektiv Visajes Guerreros de la Haitana. Visajes wurde 1997 als Reaktion auf die soziale Säuberungsbewegung und die damals in Bogota grassierende Drogen- und Kriminalitätsproblematik gegründet. Visajes Guerreros de la Haitana heißt übersetzt Krieger von La Haitana, stammen aus dem Viertel Suba, La Haitana in Bogota. Leider habe ich die Mitglieder von Visajes nie persönlich kennengelernt, da ich viel jünger bin. Ich gehöre zwar zu den Jüngeren, kenne aber ihre Geschichte. Marcella erzählte mir von dem ganzen Prozess, den sie 1997 durchgemacht hatte. Viele unserer Freunde sind nicht mehr unter uns. Sie hatten Probleme mit Drogen und Kriminalität. Sie wuchsen in zerrütteten Familien auf, geprägt von Gewalt, häuslicher Gewalt, Alkoholismus und mangelnden

0: Zukunftschancen.
1: Probleme, die in den unteren Schichten der kolumbianischen Gesellschaft weit verbreitet sind. Aus diesem Grund interessierte sich die Produktionsfirma El Barco Producciones für die Probleme dieser jungen Menschen, die im Zuge der sozialen Säuberungen ums Leben kamen. Infolgedessen schlossen sich mehrere Organisationen zusammen. Ich erinnere mich nicht mehr an den genauen Namen, aber sie riefen das Visajes-Projekt ins Leben. Viele der Jugendlichen fanden in Kunst, Film, Musik und kreativen Recycling ein Ventil für all die Probleme, die sie damals plagten. Sie fanden einen Ausweg aus Drogenabhängigkeit und Kriminalität. Viele von ihnen hatten sich zuvor von diesem Milieu abgewandt.
2: Yo conocí a Marcela en una corporación que se llamaba.
1: Ich lernte Marcella bei einer Organisation namens Ayara kennen, die kostenlose Hip-Hop- und Tanzkurse für benachteiligte Jugendliche anbot. Ich war damals gerade ein Jahr zuvor aus dem Gefängnis entlassen worden und suchte nach Möglichkeiten, mir Zeit zu vertreiben und mich abzulenken. Ich studierte außerdem an der SENA, wo Marcella arbeitete. Sie betrieb einen Friseursalon innerhalb der Stiftung und unterstützte auch deren soziale Programme. Sie arbeitete also im Friseursalon und leitete außerdem Workshops für die Stiftung. Dort lernte ich sie kennen und sie machte mir eine Maniküre, reparierte meine Nägel und da fing ich an, ihr meine Geschichte zu erzählen. Sie interessierte sich dafür. Wir fühlten uns verbunden, weil sie ein ähnliches Problem hatte wie ich. Sie war im Gefängnis gewesen und fand nach ihrer Entlassung keine Arbeit. Ihre einzige Chance war die Eröffnung eines Friseursalons. Wir kamen also ins Gespräch und sie erzählte mir von dem Visajes-Projekt, was vor Jahren mit ihren Freunden passiert war und ihre persönliche Geschichte. Ich konnte mich gut in sie hineinversetzen, weil ich ähnliche Probleme hatte. Eine Familie mit häuslicher Gewalt und Alkoholismus. Dann schlug Marcella vor, dass wir uns zusammentun und das Visaje-Projekt wieder aufnehmen. Wir griffen die Idee auf und setzten den Prozess gemeinsam fort.
2: Con violencia intrafamiliar, alcoholismo. Bueno, y ahí Marcela me dijo que por qué no nos uníamos y empezábamos el proyecto de nuevo, como que retomábamos esa idea. Y ahí volvimos, como que entre las dos retomamos el proceso.
1: Sie hat mir die Möglichkeit gegeben, im Salon mitzuarbeiten und sie hat mich durch einen psychologischen Prozess begleitet, mir psychologische Unterstützung angeboten, weil wir beide erkannt haben, dass wir ohne einen inneren Heilungsprozess die Heilung unseres inneren Kindes und all unserer Wunden mit dem Projekt nicht weitermachen konnten. Soweit Tatjana Pehner. Das Projekt Visajes aus Bogota wird am Wochenende im WUK vorgestellt. Am Samstag, den 17. Oktober ab 18 Uhr, diskutieren anschließend Marcela Tovar Thomas, Botschafterin aus Kolumbien, und die Kultur- und SozialanthropologInnen Marcela Torres und Stefan Kittel über die aktuelle Situation in Kolumbien. Musik kommt von Harry Wetterstein. Am Sonntag findet ab 11 Uhr ein kolumbianischer Mittagsbrunch statt. Lesung mit Ingeborg Schwab, Musik von Eva Peroni und Sebastian Fonesco. Bitte kommen und zahlreiche Begleitung mitbringen. Auf Wiederhören, sagt Andrea Hiller. Bis zum nächsten Mal.

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7: 20.30 Uhr.
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3: Es herbstet schon ein bisschen, die Tage werden langsam kürzer und eine neue Ausgabe eures Radiomagazins rund um trans-, inter-, nicht-, binär- und queer-feministische Themen ist fertig. Seid alle herzlich eingeladen zur September-Ausgabe vom Transgender Radio Berlin. Mein Name ist Max. Heute stellen wir euch ein wichtiges und tolles Projekt vor. Trans-, inter-, nicht-, binär- und Flucht, kurz TIN und Flucht. TIN und Flucht ist ein Projekt der Fachstelle TIN von TRIC e.V. Das Projekt ist neben Beratungs- und Bildungsarbeit auch in der Gesundheitsversorgung geflüchteter TIN-Menschen aktiv. Aber das ist noch nicht alles, was dieses Projekt ausmacht. Gleich erfahren wir mehr über diese wichtige Arbeit. Max befragte Joris und Evi vom Fluchtteam. Da das Projekt auch sehr zeitintensiv ist und wir schwer einen Termin mit beiden Personen gleichzeitig bekamen, mussten wir Joris und Evi einzeln befragen und am Ende beides zusammenfügen. Seid also gespannt auf die nächste Stunde.

0: legen wir los. Mich würde interessieren, erstmal ganz basal, was ist das Team TIN Flucht bei Trick? Was macht ihr? Womit beschäftigt ihr euch? Und auch, wie lange arbeitet ihr beide schon zusammen und wie lange arbeitest du, Joris, im Fluchtteam oder im Team TIN Flucht? Leg mal los.
1: Ja, gerne. Im Team TIN, Transinter, Nichtbinär und Flucht, arbeiten wir vor allem mit geflüchteten Transinter- und nichtbinären Personen. Die Personen finden uns meistens online oder eben auch über Sozialarbeitende, zum Beispiel in den geflüchteten Unterkünften, und suchen uns auf, meistens mit Fragen zu ganz unterschiedlichen identitätsbezogenen Themen. Also es geht teilweise um Transitionsanliegen, es geht teilweise um Fragen zu Wohnung, Verknüpfung von TIN-Identität und Aufenthaltsstatus. Es geht leider viel um Gewalt- und Diskriminierungserfahrungen auch, die Menschen machen. Und oftmals geht es auch um Zugang zu Communities. Also ich würde sagen, der Großteil der Arbeit ist so persönliche Beratungen mit Menschen. Und dann haben wir auch noch einen Fokus auf Netzwerkarbeit. Also wir sind immer wieder in Treffen und Verbindungen, Kooperationen mit anderen queeren Organisationen in Berlin, mit migrantischen Selbstorganisationen, vor allem auch mit einem queeren Fokus in Berlin. Hatten auch noch einen weiteren Tätigungsbereich in der Fort- und Weiterbildung, wo wir vor allem Fortbildungen für Sozialarbeitende in den geflüchteten Unterkünften gegeben haben, dort zur Sensibilisierung für TIN-Anliegen oder auch für queere Anliegen. Und haben jetzt vor allem eben auch mit Evi einen weiteren Fokus auf Empowerment angeboten für geflüchtete Personen. Also ich selber bin seit Herbst 2022 bei Trick. Wir haben ein halbes Jahr, nachdem ich bei Trick angefangen habe, konnten wir zum Glück, weil der Bedarf ist da, dann die Stelle TIN und Flucht mit einer weiteren Person auch besetzen, so dass ich nicht mehr alleine in dem Bereich gearbeitet habe, sondern seitdem zum Glück zu zweit, am Anfang auch mal zu dritt, was einfach auch notwendig war. Und mit Evi bin ich im Team jetzt seit etwas über einem Jahr.
2: Ja, ich bin Evi Ross, würde ich sagen, und ich arbeite bei Trick seit 1,5 Jahr und ich bin im Team TIN und Flucht mit Joris.
3: Joris hatte angedeutet, dass der Empowerment-Fokus stark von dir oder bei dir stark liegt oder dass also du da viel reinsteckst, reingibst. Und mich würde interessieren, was macht es für dich aus, diese Workshops? Was ist da der Ansatz oder was wollt ihr damit erreichen?
2: Ich glaube, wegen meiner Erfahrungen finde ich diese Angebote wirklich hilfreich für geflüchtete Menschen, weil ich finde wichtig, wie die TIN-geflüchtete Menschen hier in Berlin kostenlose und auch verschiedene Empowerment-Workshops finden können. Damit möchte ich gerne erreichen, die Menschen vielleicht manchmal einen Ort zu haben, damit die auch safe, sicher fühlen können und zu wissen, dass sie nichts dafür brauchen, nur als eine Person da sein und verbringen gute Zeit mit verschiedenen Menschen, mit verschiedenen Geschichten. Und ja, ich glaube, das ist mein Ziel mit Empowerment Workshops. Wie du schon weißt, also es gibt viele Papierkram am Anfang des Asylverfahrens auch und dann, aber es fehlt manchmal diese Veranstaltungen für Menschen. So, ja.
3: Meinst du auch ein bisschen, damit man mal auf andere Gedanken kommt sozusagen und nicht nur in dieser Papiermühle?
2: Ja, ja. Und auch nicht immer in Unterkünften Zeit zu bringen, mhm. sondern auch in verschiedenen Orten zu sein und zu wissen, dass es diese Möglichkeiten gibt.
3: Hast du Lust, uns noch einen Einblick zu geben, wie so ein Workshop abläuft oder was ihr genau, wie ihr die Zeit miteinander verbringt?
2: Es kommt darauf an, wer bietet der Workshops an. Und zum Beispiel, wir hatten auch letztes Jahr eine trans geflüchtete Person wollte gerne Make-up-Workshop bieten und machen wir auch dieses Jahr. Wir werden auch Snacks, Drinks und laden wir Teen- und Queer-Menschen an. Wir machen manche Veranstaltungen im Büro in der Goethestraße. Und benutzen wir Küche, Feuer und haben wir auch kleine Räume, wenn die Menschen nichts wohlfühlen. Und, aber wir machen auch kleine Musik und verbringen wir diese Räume und Zeit und sprechen, kennenlernen, austauschen.
0: Genau, mich würde interessieren, du hast gerade schon angedeutet, dass ihr mit anderen Vereinen kooperiert, mit anderen Organisationen, mit anderen Menschen. Gibt es da Vereine, Zusammenschlüsse, die du gerne konkret benennen möchtest?
2: Zum Beispiel, wir hatten letztes Jahr ein Projekt und wir haben mit GLAAD und Lesmigras zusammengearbeitet, aber wir haben, ich würde sagen, große Netzwerk und wir haben verschiedene Netzwerktreffen. Mhm. Wir machen diese Treffen mit Intertransberatung, Schulanberatung, GLAAD, Les Migras, B plus Berlin, Les Le Femme, Queer Home mhm. und auch mit TBB.
3: TBB?
2: Türkischer Bund in Berlin-Brandenburg, EFA. Weil ich mache dort auch Beratung mhm. einmal im Monat und mhm. wir sind auch im Kontakt. So.
4: Das sind zum einen Träger, Vereine, Projekte in der queeren Landschaft, sage ich mal, in Berlin. Und auch migrantische Selbstorganisationen mit einem Fokus auf Intersektionalität von eben Flucht- oder Migrationserfahrung und Queerness. Also zum Beispiel das Migras GLAAD, dann aber auch der LSVD, die Schwulenberatung. Und darüber hinaus haben wir aufgrund der Anfragen, die wir bekommen, auch Kontakte zu zum Beispiel Frauenhäusern, die transoffen sind, weil gerade die, ja, Herausforderungen, eine sichere Unterkunft in Berlin zu finden, mhm. natürlich enorm hoch ist. Wir haben Kontakte zu Trägern von geflüchteten Unterkünften, wo uns Sozialarbeitende auch manchmal direkt anschreiben oder kontaktieren, wenn sie eben selber Anfragen mhm. bekommen von dort wohnenden Personen, die Anlaufstellen oder eine Beratung wünschen. Und was auch eine große Rolle spielt, ist Kontakte zu psychotherapeutischen Angeboten, bei zum Beispiel Erfahrungen von Trauma, aber auch um für Transitionsanliegen weiterhelfen zu können, weil manche Transitionsanliegen in Deutschland ja leider immer noch mit einer Pathologisierung verknüpft sind und teilweise Menschen auferlegt wird, erstmal Psychotherapie, wir sagen dann Begleittherapie, aufzusuchen, auch wenn Menschen vielleicht gar keine Notwendigkeit haben, Psychotherapie in Anspruch zu nehmen, aber um dann einfach Transitionsmaßnahmen bewilligt zu bekommen. Und aus diesen Gründen ist es für uns auch immer wichtig, da Kontakte zu pflegen und gut vernetzt zu sein.

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1: Mich würde noch interessieren, mit welchen Anliegen Menschen zu euch kommen, also welche Herausforderungen sie mitbringen und also was ihr dann zusammen bearbeitet.
2: Was häufig an uns herangetragen wird, ist, also die Situation, in der sich manche unserer Adressatinnen befinden in geflüchteten Unterkünften, kann sehr prekär sein. Gleichzeitig kommen Menschen mit, oftmals mit unglaublich vielen Ressourcen zu uns. Und ich glaube, das ist da auch wichtig, dass wir wirklich beides in den Blick rücken und dann auch so gucken, wo vielleicht Menschen, die eigentlich viele Ressourcen haben, nochmal systemisch oder systematisch ausgegrenzt werden oder vielleicht dann diese Ressourcen teilweise nicht anzapfen können, weil wir systemische Barrieren haben. Und als Beispiel dafür fällt mir zum Beispiel die Gesundheitsversorgung ein und die Tatsache, dass geflüchtete Personen, wenn sie im Asylverfahren sind und noch keinen positiven Bescheid bekommen haben, bis zu 36 Monate lang Leistungen nach Asylbewerberleistungsgesetz beziehen. Das sind 3 Jahre. Ja. Und das heißt, in diesen 3 Jahren haben wir eigentlich eine Zweiklassengesellschaft in Bezug auf die Gesundheitsmaßnahmen. Mhm. Und Transitionsmaßnahmen, zum Beispiel Operationen, fallen auch darunter. Mhm. Also wir sprechen von einem systemischen Ausschluss hier für einige geflüchtete Personen, die 3 Jahre lang diese Maßnahmen eigentlich in Deutschland nicht bekommen können, nur aufgrund der Tatsache, dass sie geflüchtet sind und noch keine Entscheidung über deren Asylstatus gefällt wurde. Und das sind Sachen, also zum einen ist es natürlich eine Diskriminierung, die mit erheblichem Leidensdruck verbunden werden kann. Und ein Aspekt, der, wie ich finde, auch sehr bedeutsam ist, ist dieses lange Warten. Und ich glaube, das ist eine Situation, die geflüchtete Personen in Deutschland oft haben, dass sie ganz lange in Unsicherheit leben, weil gar keine Klarheit herrscht, wann bestimmte Entscheidungen, die für ihr Leben maßgeblich sind, getroffen werden. Und das heißt, es ist ein ganz langer Zeitraum von Unsicherheit, nicht wissen, auch irgendwie keine Kontrolle haben oder wenig, ich will auch nicht keine sagen, aber weniger Kontrolle haben über die Faktoren, die im Leben so wichtig sind. So.
3: Zeitdruck ist ein großes Thema für Teen-Geflüchtete und für unsere Arbeit. Zum Beispiel beim Asylverfahren, wenn eine Person eine Ablehnung bekommt, muss sie schnell Hilfe und eine Anwaltsperson finden. Nur so kann sie rechtzeitig Widerspruch einlegen. Und zum Beispiel auch bei geschlechtsangleichenden OPs, wenn die Operation abgelehnt wird, müssen wir schnell reagieren. Mhm. Also wir müssen schnell neue ärztliche Berichte besorgen und dann Widerspruch schreiben. Solche Themen sind, glaube ich, Herausforderungen für die geflüchteten Menschen und auch für unsere Arbeit.
2: Ein anderer Punkt, den ich gerne ansprechen würde, ist dann auch wieder verknüpft mit Zugang, sind Sprachbarrieren und auch so diese große Frage, wie dann vielleicht Angebote, zu denen Zugang erfolgen kann, überhaupt aufgesucht werden können, wenn für die Sprachmittlung nicht gleichzeitig gesorgt ist. Das betrifft unsere Angebote in der Beratung. Das betrifft aber auch zum Beispiel Psychotherapie, das betrifft auch Gänge zu ÄrztInnen, Gänge zu Behörden und so weiter. Also wir benötigen einen viel größeren Pool an Sprachmittlung, die finanziert ist. Es wird ganz viel ehrenamtliche Arbeit von anderen geflüchteten Personen teilweise geleistet, die Sprachkenntnisse mitbringen und dann aber unbezahlt für andere Menschen Sprachmittlung leisten, ja, übersetzen. Also wir bräuchten da einfach ein ganz anderes Angebot, um diese Brückenleistung stemmen zu können zu anderen medizinischen, psychotherapeutischen Angeboten, Beratungsangeboten und so weiter. Vielleicht ein weiterer Punkt ist eine Erfahrung, die wir auch immer wieder, von der wir immer wieder hören, ist, dass Menschen anders ja behandelt werden, wenn sie zu Behörden gehen zum Beispiel. Und dass Menschen anders behandelt werden, wenn sie zum Beispiel die deutsche Sprache nicht fließend beherrschen oder wenig sprechen, dass Menschen aufgrund von rassistischen Strukturen diskriminiert und anders behandelt werden. Und dass eben zum Beispiel Begleitung zu Ämtern, Behörden, ÄrztInnen und so weiter sehr sinnvoll ist. Mhm. Was wir aber auch gar nicht stemmen können, weil wir gar nicht die Ressourcen dazu haben, um das weiter anbieten zu können. Und also was es eigentlich bräuchte, ist natürlich ein Abbau von diskriminierenden Strukturen. Mhm. Das wird aber, glaube ich, leider noch sehr lange dauern, bis das wirklich so gewährleistet ist. Und auch da wieder bräuchte es dann mehr Ressourcen, um dann zumindest in dieser Interimszeit, ganz genau.
0: Und wie ist es mit den eigenen Herausforderungen bei der Arbeit mit Geflüchteten?
2: Die Tatsache, dass viele Strukturen in Deutschland und jetzt auch nicht nur vielleicht Behörden oder so, auch Beratungsstrukturen weiß dominiert sind, dass generell eher wenige Menschen dort arbeiten, die selber eine Fluchterfahrung gemacht haben zum Beispiel. Mhm. Und es betrifft mich auch als weiße Person ohne Fluchterfahrung, die eben in der Position arbeitet, in der ich gerade arbeite. Mhm. Und damit schon auch, also immer wieder auch das Wissen, dass natürlich manche Erfahrungen ich nicht teile und auch aufgrund von meiner Sozialisierung und meiner Positionierung ja in Situationen komme, wo ich auch aufpassen muss, Dinge, die ich verinnerlicht habe, rassistische Gedanken, rassistisches Agieren, das ich in Deutschland selber, mit dem ich aufgewachsen bin, wo die Verantwortung bei mir schon ja auch ist, das eben dafür Sorge zu tragen, dass ich das nicht reproduziere. Und was heißt das dann aber eben für Personen, die Beratungsangebote aufsuchen, wenn eben die Personen, mit denen sie dort sprechen können, oftmals vielleicht weiß sind und keine Fluchterfahrung gemacht haben? Ja. Ist das wirklich ein sicherer Anlaufort? Mhm. Gerade deswegen ist es, glaube ich, auch so enorm wichtig, Strukturen weiterhin zu stärken, die geprägt sind von Menschen, die selbst Fluchterfahrungen gemacht haben, von People of Color, von migrantischen Selbstorganisationen, um einfach auch dem Rechnung zu tragen.
3: Ja. Also für mich selbst, ich glaube, Abgrenzungen zwischen meinem Sozialleben und auch meine Arbeit ist herausfordernd. Mhm. Also ich mache seit vielen Jahren Social Media und seit ein paar Monaten mache ich auch YouTube-Videos über Transsein, geschlechtsangleichende OPs, Hormontherapie, und dann kommen viele Fragen und auch meine Friends, und bin ich eigentlich viel beschäftigt mit Transsein.
1: Ja, ja.
3: Ja.
1: Joris hat auch nochmal explizit angesprochen, dass gerade im Feld Beratung im Migrationsbereich als auch im, also auch queere Beratung da, also dass es prinzipiell einfach da viele weiße Personen gibt, natürlich nicht ausschließlich, aber dass es viel von weißen Personen die Arbeit gemacht wird, und dass es Joris sehr, also hat es sehr kritisch gesehen, was das damit macht, dass es halt dann, wenn das alles Leute sind, die selber keine Fluchterfahrung haben oder keine Rassismuserfahrung machen im Alltag. Und mich würde interessieren, wenn du dazu was teilen möchtest, wie du das einordnest und wie, also wie du es wahrnimmst und auch wie es für dich dann ist, in so einem Feld dann zu arbeiten.
3: Ja, also als geflüchtete und POC-Person, wir haben viel darüber gesprochen, also mit Joris, und einerseits verstehe ich, was Joris meinte, und andererseits finde ich auch wichtig, was die Menschen, die in Organisationen arbeiten, was die machen, ist auch wichtig. Zum Beispiel, das war auch für mich sehr wichtig, bei Trick zu arbeiten. Ich hatte keine Möglichkeit, mit keine guten Deutschkenntnissen zu arbeiten, zum Beispiel. Und ich habe viel gelernt, auch im Jobkontext und auch in meinem sozialen Leben als geflüchtete Person hier in Berlin. Ich kenne viele Herausforderungen, ich habe selbst erlebt und ich höre immer von meinen Freundinnen jeden Tag und wir sind immer beschäftigt. Ich war auch überrascht, wie Trick diese Räume öffnet, auch für also geflüchtete Personen. Was ich denke, ist, es ist auch wichtig für Geflüchtete und migrierte Personen, vielleicht deutsche weiße Personen zu sehen, weil die Personen auch viel Erfahrungen haben, zum Beispiel mit, wie die mit Behörden umgehen können. Das ist auch ein Vorteil, finde ich, für die Menschen. Also zum Beispiel, wenn Asylverfahren abgelehnt werden, dann die Personen brauchen, die Menschen gute Deutschkenntnisse haben. Also das ist auch ein Teil, ich kann nicht trennen. Aber ich finde auch gut, wenn die Organisation zumindest wirklich für BIPOC, POC, geflüchtete, migrierte Personen Räume zu öffnen. Weil es ist, glaube ich, wirklich schwer, hier ein neues Leben zu bauen. Es ist schwer, eine Community zu haben. Es gibt viele Menschen, die seit Monaten die in Unterkünften wohnen, leben und keine Möglichkeiten, draußen zu gehen haben und zu wissen, dass diese Möglichkeiten gibt, dann bringt das auch Lust für die Menschen, draußen zu sein, einfach eine E-Mail zu schicken, versuchen, noch mal neues Leben zu bauen.

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1: Also jetzt ist es schon wieder ein kleiner Moment her, aber es gab ja nochmal Kürzungen auch im Bereich von der freien Beratung zu Asylrecht. Mhm. Hat euch das auch betroffen? Oder seid ihr dadurch, dass ihr quasi über Queerness angelagert seid, da anders aufgestellt? Und wie, also...
2: Es ging ja relativ spezifisch um die behördenunabhängige Asylrechts- oder Asylverfahrensberatung. Und wir hatten keine dieser Stellen direkt bei uns. Wir haben aber oft eng zusammengearbeitet mit anderen Organisationen, in denen dieses Angebot bestand und ja auch jetzt gerade noch besteht. Und meine persönliche Einschätzung ist, dass das eine der Kürzungen sind, die sich wirklich katastrophal auswirken können, weil die behördenunabhängige Asylverfahrensberatung eine der wichtigen Unterstützungsstrukturen ist, gerade für geflüchtete trans-, inter- oder nicht-binäre Personen, mhm, queere Personen generell. Als Vorbereitung für ein Asylverfahren, in dem queere Personen glaubhaft vermitteln müssen, dass sie queer sind. Und
1: was auch immer das sein soll, ja.
2: Genau, also... ich meine, es gibt wenig Stempel, die Personen haben, wo dann irgendwie, also statisch geprüfte queere Personen oder sowas draufsteht.
1: 2015.
2: Genau. Ja. Und das Problem ist halt auch, dass, ne, zum einen, wer entscheidet das, ja, eigentlich? Ja. Wem gegenüber muss ich glaubhaft vermitteln, dass ich queer bin? Ist das vielleicht eine cis-endo Heteroperson, welche Klischees, welche Vorurteile hat die Person vielleicht? Kann die Person das einschätzen? Auf welcher Grundlage gebe ich der Person überhaupt die gefühlte Expertise, um irgendwie einzuschätzen, ob eine andere Person queer ist? Oder das vielleicht dann in Frage zu stellen, dass eine Person queer ist? Das heißt, wer macht die Entscheidungsprozesse? Dann kann eine Rolle spielen, dass es vielleicht für die persönliche Sicherheit von Menschen lange Zeit gerade wichtig war, eben nicht Behörden gegenüber zu offenbaren, dass eine Person queer ist. Und jetzt ist ein Mensch gerade in einem Asylverfahren in Deutschland, in dem vielleicht der Asylstatus maßgeblich davon abhängt, ob Diskriminierungserfahrungen aufgrund von zum Beispiel Transfeindlichkeit gemacht wurden. Das heißt, plötzlich sieht sich eine Person vielleicht in der Situation, dass sie jetzt eine 180-Grad-Wendung vollziehen muss und den deutschen Behörden gegenüber glaubhaft vermitteln muss, dass sie queer ist, um sicher zu sein, was gerade das Gegenteil von dem ist, was davor Sicherheit bedeutet. Ja. Eine weitere Hürde können eben neben den Vorurteilen und auch klischeehaften Vorstellungen von den EntscheidungsträgerInnen beim BAMF zum Beispiel, können auch Sprachmittlung sein. Also wie sicher ist es vielleicht, sich vor Übersetzenden, die vielleicht auch Kontakt zu der eigenen Community in Deutschland haben, zu offenbaren. Und um diese ganzen Hürden wirklich meistern zu können, war es in meiner Wahrnehmung ist es sehr förderlich, wenn über die eigenen Rechte aufgeklärt wird, wenn auch mit Menschen nochmal wirklich besprochen werden kann, was eben den deutschen Behörden gegenüber wichtig ist zu sagen in dieser Anhörung. Und das, also ne, wichtig zu offenbaren, mhm, und Menschen da gut darauf vorzubereiten, kann eine große Hilfe sein, um dann wirklich auch um halt ein gerechtes Verfahren eigentlich,
1: ja,
2: gewährleisten
1: die
2: zu können.
1: Zu bekommen, die einem eigentlich zustehen,
2: die einem zustehen, ne? Ganz, ja, genau. Mhm. Und eigentlich sollte das ja so nicht sein. Ne? Eigentlich, mhm, sollten ja Rechte, die zustehen, nicht irgendwie nochmal erkämpft werden müssen. Mhm. Aber dann eine der Strukturen wegzukürzen, die gerade halt dabei unterstützt, dass Menschen die Rechte bekommen können, die oder leichter bekommen können. Leichter ist das falsche Wort, die Menschen dabei unterstützt, ihre Rechte zu bekommen, wenn das System oftmals weitere Hürden baut.
1: Damit nicht garantiert, Menschen, dass, ja, die Person, danke, die Rechte bekommt. Ja.
2: Ja. Dann, mhm, würde, also ich finde, das ist dramatisch und das macht auch wütend.
1: Ja, voll.
2: Und das Ganze ist ja auch eingebettet in weitere politische Veränderungen, also mit dem GEAS, dem gemeinsamen europäischen Asylsystem, mhm, dass das Asylrecht weiter eingrenzen wird, also es ist ja Ländersache, wie das dann wirklich umgesetzt wird gerade, aber die Gefahr besteht, dass Menschen weggesperrt werden, dass Menschen viel weniger Zugang zur Zivilgesellschaft zum Beispiel haben, indem sie noch mehr, als es bereits passiert, in Lagern festgehalten werden. Und dann ist auch, stellt sich natürlich die Frage, wie können denn Menschen dann Ressourcen anzapfen, um ihre Rechte umsetzen zu können? Mhm. Also ich meine, wir haben ständig Fehlentscheidungen. Wir haben immer wieder die Situation, dass es negative Asylbescheide gibt, gegen die dann geklagt wird und dann festgestellt wird, dass Menschen natürlich Asyl bekommen, weil vielleicht im Erstverfahren eine Fehlentscheidung des BAMF passierte. So. Und vor diesem Hintergrund und der Tatsache, dass behördenunabhängige Asylverfahrensberatung dann vielleicht nicht existiert und Menschen aber gleichzeitig in den Lagern noch mehr eingesperrt werden und noch weniger Zugang haben zu anderen Beratungsangeboten, kann das wirklich dramatische Folgen haben für Asylsuchende. Also ich glaube, wichtig ist zu sehen, dass eben, dass diese Kürzungen da auch wieder eingebettet sind in ein größeres System, dass dieses Grundrecht auf Asyl weiter aushöhlt. Und die Aushöhlung passiert an verschiedenen Orten.
1: Ich weiß, dass ihr auch in geflüchteten Unterkünften in Berlin auch zum Teil tätig seid. Hab mich gefragt, ob ihr auch da schon, also wie da die Zugänge sind, also ob man dann bestimmte Registrierungen oder überhaupt irgendwas braucht, um überhaupt dort sein zu dürfen, oder? Und stell mir das bei so Lagern noch höherschwelliger vor, auch von, also weil du sprachst gerade davon, dass es schwierig ist für Betroffene Zugang zu Beratung zu bekommen. Und ich habe mich gefragt, ob es auch andersrum dann ja auch so ist, dass quasi die Beratung Schwierigkeiten hat, Zugang zu den Menschen zu bekommen. Also ob sich, verstehst du, was ich meine?
2: Ja, ja.
1: Also, dass von beiden Seiten dann die Hürden größer werden.
2: Ja, also queere Beratungsstellen und das Wissen über queere Beratungsstellen ist jetzt nicht ein Allgemeingut generell. Das heißt, die erste Hürde besteht schon darin, dass Menschen überhaupt wissen, wohin sie sich wenden können. Ob das gut funktioniert oder nicht, liegt, glaube ich, sehr viel an dem Engagement und auch so den Ressourcen, die zum Beispiel Sozialarbeitende in unterschiedlichen Unterkünften vielleicht haben und daran, wie gut Menschen sonst darüber hinaus vernetzt sind. Wir haben eine Kooperation mit einem Träger in Berlin und sind regelmäßig in einer geflüchteten Unterkunft, um dort eben aufsuchende Beratung anzubieten und so diese Hürde auch wieder ein bisschen wegzunehmen, so dass wir eben uns an den Ort begeben und nicht auch noch geflüchtete Personen erstmal uns finden müssen und zu uns kommen müssen. Wir hatten im letzten Jahr Beratungsangebote an einer weiteren Aufnahmeeinrichtung, wie das ja heißt. Auch mit dem ähnlichen Ziel. Also wir haben öfter die Erfahrung gemacht, dass gerade Transpersonen sich an uns wenden und sagen, sie haben eigentlich lange nicht gewusst, wie sie Kontakt knüpfen können zu einer Organisation, die eben Transpersonen in Berlin auch vertritt. Und deswegen war so unser Ansatz, dass wir gerne auch versuchen wollen, diesen Kontakt zu erleichtern, indem wir halt auch uns bewegen. Und gleichzeitig ist schon auch die Frage, und die wird, glaube ich, auch im Zuge von GEAS dann nochmal wichtig, inwiefern ist das auch vielleicht, kommt das einer Form von Legitimierung gleich, dann aber in eventuell Lager zu gehen und dort aufsuchende Beratung anzubieten. Inwiefern ist der Effekt, den das auch hat, sozusagen der Nebeneffekt, dass dann diese Strukturen gestützt werden, wenn wir eigentlich sagen, also ich persönlich, ich finde generell Menschen in Lager zu sperren ist...
1: Das ist auch rein.
2: Genau. Ja. Und ich möchte das eigentlich nicht stützen und unterstützen. Toll. Also die Abwägung da ist auch immer wieder, wo sehen wir das gerade oder wo wollen wir gerade priorisieren, dass der Zugang für Menschen, die von dem Kontakt mit uns profitieren können und wo der notwendig ist, wie kann der Zugang gestärkt werden und gleichzeitig, was machen aber wir mit unserer Kritik an Lagern, auch vielleicht an Unterbringungsformen, die wir so nicht unterstützen wollen.
1: Ja, ja, die menschenunwürdig auch sind.
2: Ja, die menschenunwürdig sind, genau.
1: Ich frage mich, ich hab auch noch so gerade so Fragezeichen gehabt dazu, wie das dann so mit Anonymität ist, ne? Wenn man so ein Beratungsangebot in einer Unterkunft hat oder in einem, also so ist ja auch nochmal was anderes, als wenn eine Person an einem Mittwochnachmittag entscheidet, ich gehe zu dieser Organisation hin und im besten Fall kriegt das außer mir niemand mit, so, versus am Ende dieses Flurs klopfe ich bei diesem einen Zimmer, wo alle wissen, was da drin passiert. Das ist ja auch nochmal eine Vulnerabilität, die ich mir auch kompliziert vorstelle.
2: Ja, ja, das ist, war immer wieder Thema auch in den Fortbildungen, die wir eben gemacht haben mit den Sozialarbeitenden, weil das betrifft eher Strukturen in den Unterkünften. Wie können da Zugänge geschaffen werden unter gleichzeitiger Wahrung von Diskretion?
1: Ja.
2: Und da gab es unterschiedliche Lösungen, die wir diskutiert haben. Es gibt da auch unterschiedliche Lösungen von unterschiedlichen Trägern oder Unterkünften, die eben reichen von einerseits eben auch sichtbar sein, viel mit so Symbolen, viel mit Flaggen oder Infomaterialien und so, ne? Und dann eben andererseits aber auch zum Beispiel vielleicht über Aufkleber mit einem QR-Code an Stellen, die öffentlich gar nicht so einsichtbar sind, also wie auch Menschen Informationen vermitteln oder Kontakte ermöglichen, ohne dass es mit dem Zwang, sich zu outen, einhergeht.
1: Ja.
2: Und das ist immer wieder eine Herausforderung. Ja. Mhm.
3: Wir sind zweimal im Monat immer in der queeren Unterkunft und wir machen auch Empowerment-Workshops und wir bieten Beratungen an. Manchmal spielen wir draußen Basketball, Volleyball und oder spielen wir Brettspielen und treffen wir uns einfach mit Menschen, die dort wohnen. Es gibt manchmal neue Personen oder die Person, die schon seit ein paar Monaten oder seit einem Jahr dort wohnen. Und wir checken in, wie geht es ihnen, oder sie checken uns auch, wie geht es uns. Und ja, das finde ich wirklich gut. Also, weil ich habe auch viele Freundinnen, die also dort auch wohnen, und dann, ich glaube, das ist auch gut zu erreichen, zu Menschen, wenn die neue sind und einfach Bescheid sagen, dass wir hier sind.
1: Klingt so wichtig.

0: haben wir jetzt den letzten Teil der Interviews von Max mit Joris und Evi vom Projekt Tin und Flucht.
1: Möchtest du uns noch mal ein bisschen einen Einblick geben? Du hast es schon an verschiedenen Stellen angedeutet, wie ihr mit Sprachen umgeht, mit Sprachbarrieren, mit Übersetzungen, mit in welchen Sprachen arbeitet ihr selber vielleicht auch? Was könnt ihr da anbieten? Und ja.
2: Ja, wir haben selber die Möglichkeit, Beratungen auf Türkisch, Englisch und Deutsch durchzuführen. Mhm. Es gibt die Möglichkeit, also für so, ich sag mal so, Faktenaustausch und Kontaktaufnahme gibt es noch ein bisschen andere Möglichkeiten. Aber für Beratungen greifen wir dann auf Sprachmittlung zurück. Mhm. Und da ist es uns ein Anliegen, dass Menschen eventuell selbst aus TIN-Communities kommen oder zumindest Berührungspunkte haben und sensibilisiert sind. Einfach weil das nicht überall der Fall ist und für unsere Beratung natürlich einfach eine große Rolle spielt. Und wir auch gerne einen sichereren Raum insofern bieten möchten, als dass sich Menschen möglichst darauf verlassen können, dass die Sprachmittlung bei uns auch sensibilisiert ist. Mhm. Wir freuen uns da auch immer über Kontaktaufnahmen, wenn Personen selbst Interesse haben, bei uns zu unterstützen. Ich selber habe das Privileg, mit einigen Menschen zusammenzuarbeiten, die auch den Kontakt zu uns selber gesucht haben und angeboten haben, dass sie gerne sprachmitteln würden. Genau, wir haben die Möglichkeit bislang auch, haben wir für Sprachmittlung bezahlen können und im Zuge von zukünftigen Kürzungen ist es leider nicht sicher, wie es damit weitergeht, weil wir schon auf, also dadurch, dass wir Beratung dann ja möglichst in ganz unterschiedlichen Sprachen auch anbieten wollen, sind wir einfach immer wieder auf viel Sprachmittlung zurückgeworfen. Und leider ist jetzt gerade nicht sicher, wie die Finanzierung dann in Zukunft da aussehen kann.
1: Mhm. Ja, ich habe mich gerade gefragt, ob eigentlich gibt es doch auch, aber das führt jetzt vielleicht auch ein bisschen zu weit, es gibt ja eigentlich auch rechtliche Kontexte,

0: Also eigentlich bräuchte es ein viel übergreifendes System, übergreifenderes System von Sprachmittlung. Mhm. Also ne, wir Menschen haben sehr viele Ressourcen und oftmals ist es dann so, dass sich Personen ja selber Unterstützung organisieren können. Mhm. Das ist dann auch wieder Teil von dem, wo ich denke, dass sehr viel Arbeit ehrenamtlich passiert und gerade auch von Menschen, die selbst schon marginalisiert sind, also selbst vielleicht Menschen mit Migrations- oder Fluchterfahrung, die trans-, inter- oder nicht-binär sind, die dann oft befreundete Personen begleiten zu wegen. Und das ist dann aber halt wirklich viel auf dem Rücken von Menschen, die einfach selbst auch schon entsprechende Erfahrungen machen. Und ja, einer der Wünsche, die ich hätte, wäre, dass wir dafür sorgen, Sprachmittlung besser auszubauen und dass es viel einfacher abgerufen werden kann. Mhm. Auch zum Beispiel für Psychotherapien. Also die Verfahren sind teilweise so umständlich, dass das auch Menschen hindert, mit Sprachmittlung zu arbeiten, weil es einfach so schwer umzusetzen ist, auch in Bezug auf behördliche Grundlagen oder Finanzierungsprozesse. Nicht nur aufgrund dessen, dass natürlich bei einer Sprachmittlung auch ein bisschen anders gearbeitet wird, weil es ja immer schon drei Personen mindestens betrifft und dann auch Beratung ein bisschen anders aussieht.
1: Ja, was können Menschen tun, die euch oder die Sache, also die Anliegen von geflüchteten TIN-Personen solidarisch unterstützen möchten. Hast du da Ideen zu?
0: Möglichkeiten, die mir jetzt so spontan einfallen, sind zum einen, wenn es darum geht, Organisationen zu unterstützen. Also die Arbeit von Casa Cua, von GLAAD, von Les Migras zum Beispiel, schätze ich total. Menschen können auch sehr gerne Trick unterstützen. Aufgrund von den Kürzungen sind unterschiedlichste Organisationen, denke ich, auf teilweise auch auf Spenden mit angewiesen. Das hilft sehr. Es hilft auch, sich, wenn Menschen das möchten und Ressourcen zur Verfügung haben, sich ehrenamtlich zu engagieren. Bei uns gibt es zum Beispiel die Möglichkeit, Gruppen anzubieten, also wieder Räume zu schaffen, die für Vernetzung genutzt werden können, wo sich Menschen zusammenfinden können, wo Netzwerke gebildet werden, vielleicht auch ein bisschen dadurch auf die eine Art oder die andere Art Widerstand geleistet werden kann gegen Dinge, die gerade schief liegen und in unserer Gesellschaft im größeren Rahmen. Wir haben ein Bibliotheksangebot, wo wir immer wieder Menschen brauchen, die da eben dann zu den Öffnungszeiten da sind. Es gibt andere Organisationen, die KUB auch zum Beispiel in Berlin, die eben Begleitung zu Behörden anbietet auf ehrenamtlicher Basis, die auch immer wieder Menschen benötigt. Es gibt queere Organisationen, die MentorInnen-Projekte haben, wo sich Menschen melden können, die dann individuell mit Personen gemeinsam Berlin erkunden wollen oder eben auch mal ganz praktisch zu Hilfe bereit sind, wenn eine Person, die sich neu in Berlin befindet, was benötigt. Und dann würde ich auch gerne nochmal streuen wollen, dass es ja auch viele offene Briefe gibt gegen zum Beispiel Kürzungsmaßnahmen oder gegen GEAS oder gegen Asylrechtsverschärfungen, wo es wichtig ist, dass Menschen die streuen, dass Menschen generell darauf aufmerksam machen. Gerade auch für trans-inter nicht-binäre Themen. Das sind Themen, die wir erleben gerade einen Backlash. Ich glaube, es ist fundamental, dass wir uns weiter gegenseitig stärken und dass wir dagegen angehen, dass wir da auch zusammenhalten und dass wir Netzwerke stützen und auch Informationen weitergeben, die einfach für unsere Communities so, so wichtig sind und manchmal auch aufklären. Und auch wenn es manchmal nervt. Und damit meine ich nicht, dass wir uns alles bieten lassen müssen und in jedes Gespräch irgendwie nochmal reingehen müssen. Aber ich glaube, es ist total wichtig, immer wieder auch dagegen zu sprechen, wenn transfeindliche, wenn interfeindliche Sachen gesagt werden, wenn rassistische Dinge gesagt werden, sodass man das nicht unwidersprochen an sich vorbeiziehen lässt.
2: Ja, möchte ich sagen, also wenn Sie können, seien Sie bitte die Stimme für TIN-geflüchtete Menschen. Menschen mit Fluchterfahrung haben oft schwere Traumata.

0: erlebt. Wenn sie im neuen Land angekommen sind, sprechen sie meistens die Sprache noch nicht. Oft haben sie nach all diesen Erfahrungen einfach keine Kraft und keine Energie mehr, um für ihre eigenen Rechte zu kämpfen. Sie können helfen, unterstützen Sie Organisationen, die diese Arbeit machen, oder machen Sie einen kleinen ersten Schritt, wenn Sie hören, dass eine Person eine Tingeflüchtete ist, fragen Sie einfach nach, brauchst du etwas, das kann schon viel verändern.
1: Ja, dann vielen, vielen Dank für das Interview. Ich nehme viel mit. Du meintest, du hast von dem Make-up-Workshop erzählt. Ich habe richtig Lust, mal bei so einem Workshop auch mal vorbeizugucken. Und ja, ich finde, ihr macht tolle Arbeit und es klingt sehr, ich glaube, es liegt mir am Herzen, was ihr da macht. Und ja, deswegen, ich freue mich sehr, dass wir diese Interviews mit euch beiden machen konnten, mit dir und Joris. Und euch, die ihr zuhört, vielen Dank fürs Zuhören und einen schönen weiteren Tag noch. Das war's von uns.

Das war's mal wieder für heute. Wir hoffen, es hat euch gefallen. Wenn ihr wollt, könnt ihr diese und viele weitere unserer Sendungen bei Mixcloud nachhören und auch kommentieren. Der Link dahin: www.mixcloud.com/radioaktivist_innen. Fürs Mitwirken an dieser Sendung bedanken wir uns bei Joris und Abby, bei Lieven und Max und besonders bedanken wir uns bei euch fürs Zuhören. Durch die Sendung führte euch heute Max und das Radioteam sagt tschö mit Ö, malet Jod und bis zum nächsten Mal.

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